0: Das freut sich dafür über einen 300 Milliarden Aufbaufonds, das Ende der Sanktionen, die Freigabe eingefrorener Gelder und sein Öl kann der Iran auch wieder verkaufen. Was hat Trump auf der Habenseite? Die Straße von Hormuz wird geöffnet, wie vor dem Krieg. Und der Iran verspricht, er will keine Atomwaffen entwickeln, aber das verspricht er auch schon seit Jahren.
1: Fast 80% der Menschen in Deutschland finden, dass die Politik beim Thema Schutz im Netz für junge Menschen mehr tun muss. Das zeigt eine Umfrage der Verbraucherzentrale. Deren Chefin Ramona Popp sagte der Rheinischen Post, Kinder haben ein Recht auf ein gesundes Aufwachsen. Dem werde die Politik oft nicht gerecht. Die Rentenkommission der Bundesregierung hat sich offenbar auf rund 30 Empfehlungen geeinigt, will aber noch einstimmig einen Abschlussbericht beschließen. Jana Klonikowski, warum ist diese Einstimmigkeit so wichtig?
2: Ja, weil Bundesarbeitsministerin Baas gesagt hat, wenn es Einstimmigkeit gibt, werden die Empfehlungen der Kommission auch so in einer Rentenreform umgesetzt. Ansonsten müsse in der Koalition nochmal geredet werden. Bei diesen rund 30 Empfehlungen gibt es bisher laut Handelsblatt aber eben noch keine Einigkeit. Und das soll sich dann auf einer Sondersitzung der Kommission ändern. Nächste Woche wollen die Wissenschaftler und Bundestagsabgeordneten dann ihre Empfehlungen der Bundesregierung vorlegen.
1: Die Ukraine hat Moskau so heftig wie seit Jahren nicht mehr angegriffen. Bei einer großen Drohnenattacke wurde auch eine wichtige Ölraffinerie getroffen. Über der russischen Hauptstadt waren riesige schwarze Rauchsäulen zu sehen. Bewohner mussten evakuiert und alle Flughäfen zeitweise geschlossen werden. Der ukrainische Präsident Zelensky nannte die Angriffe eine gerechtfertigte Antwort auf russische Attacken. Gute Nachrichten für Eltern. Viele Kindersonnencremes schützen gut. Die Testsieger sind sogar die günstigen Cremes, so die Stiftung Warentest. Es gibt sie in Supermärkten, Discountern und der Drogerie. 5 Produkte sind aber durchgefallen, darunter auch das teuerste im Test. Bei der Fußball-WM hat die Schweiz den Auftaktpatzer gegen Katar wieder gut gemacht. Gegen Bosnien-Herzegowina gab es im zweiten Gruppenspiel einen 4:1-Sieg. Das heißt, beste Chancen aufs Weiterkommen. Vorher hatten sich Tschechien und Südafrika 1:1 unentschieden getrennt.

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2: Wenn ein Pärchen zum Grillen einlädt, wird die Arbeit geteilt. Sie kauft Essen ein, macht grünen Salat, Kartoffelsalat, Nudelsalat, Tzatziki. Er legt alles mithilfe der Grillzange auf den Grill und ganz am Ende fragt er, ob das nicht toll war, mal nicht kochen zu müssen.
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3: Oh, ich verfluche Flori Silbereisen und Helene Fischer, die aus diesem Lied...

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1: Ich bin Colin Mock. 14 Punkte, viele offene Fragen und reichlich Big Points für den Iran. Der Deal zwischen den USA und dem Iran lässt US-Präsident Trump ziemlich gerupft dastehen. Anne Brauer.
2: Ja, schon Punkt 1 ist echt wackelig. Der Krieg soll sofort an allen Fronten enden, auch im Libanon. Ob Israel mitzieht? Fraglich. Weiter geht's mit der Versicherung, dass sich die USA und der Iran nicht gegenseitig in innere Angelegenheiten einmischen. Das zementiert die Macht des Regimes in Teheran. Das freut sich dafür über einen 300 Milliarden Aufbaufonds, das Ende der Sanktionen, die Freigabe eingefrorener Gelder und sein Öl kann der Iran auch wieder verkaufen. Was hat Trump auf der Habenseite? Die Straße von Hormuz wird geöffnet, wie vor dem Krieg. Und der Iran verspricht, er will keine Atomwaffen entwickeln, aber das verspricht er auch schon seit Jahren.
1: Fast 80% der Menschen in Deutschland finden, dass die Politik beim Thema Schutz im Netz für junge Menschen mehr tun muss. Das zeigt eine Umfrage der Verbraucherzentrale. Deren Chefin Ramona Popp sagte der Rheinischen Post, Kinder haben ein Recht auf ein gesundes Aufwachsen. Dem werde die Politik oft nicht gerecht. Die Rentenkommission der Bundesregierung hat sich offenbar auf rund 30 Empfehlungen geeinigt, will aber noch einstimmig einen Abschlussbericht beschließen. Jana Klonikowski, warum ist diese Einstimmigkeit so wichtig?
3: Ja, weil Bundesarbeitsministerin Baas gesagt hat, wenn es Einstimmigkeit gibt, werden die Empfehlungen der Kommission auch so in einer Rentenreform umgesetzt. Ansonsten müsse in der Koalition nochmal geredet werden. Bei diesen rund 30 Empfehlungen gibt es bisher laut Handelsblatt aber eben noch keine Einigkeit. Und das soll sich dann auf einer Sondersitzung der Kommission ändern. Nächste Woche wollen die Wissenschaftler und Bundestagsabgeordneten dann ihre Empfehlungen der Bundesregierung vorlegen.
1: Die Ukraine hat Moskau so heftig wie seit Jahren nicht mehr angegriffen. Bei einer großen Drohnenattacke wurde auch eine wichtige Ölraffinerie getroffen. Über der russischen Hauptstadt waren riesige schwarze Rauchsäulen zu sehen. Bewohner mussten evakuiert und alle Flughäfen zeitweise geschlossen werden. Der ukrainische Präsident Zelensky nannte die Angriffe eine gerechtfertigte Antwort auf russische Attacken. Gute Nachrichten für Eltern. Viele Kindersonnencremes schützen gut. Die Testsieger sind sogar die günstigen Cremes, so die Stiftung Warentest. Es gibt sie in Supermärkten, Discountern und der Drogerie. 5 Produkte sind aber durchgefallen, darunter auch das teuerste im Test. Bei der Fußball-WM hat die Schweiz den Auftaktpatzer gegen Katar wieder gut gemacht. Gegen Bosnien-Herzegowina gab es im zweiten Gruppenspiel einen 4:1-Sieg. Das heißt, beste Chancen aufs Weiterkommen. Vorher hatten sich Tschechien und Südafrika 1:1 unentschieden getrennt.
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3: 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Ständiges Räuspern. Stöhnen bei jedem Bücken. Und dieses unerträglich laute Schmatzen, wenn er seinen Apfel isst.
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4: Gibi, hallo? Wie viele Finger halte ich hoch? Siehst du was?
5: Wie meinst du das denn jetzt?
4: Ja, ganz einfach, so verschmiert wie deine Brille ist, dass du da überhaupt noch was siehst aus den zwei Gläsern.
5: Wo bist du denn überhaupt?
4: Ja.

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1: Der Freitag wird wieder ganz schön heiß mit Temperaturen bis zu 35 Grad. Gegen Abend kann es dann auch mal kurz regnen oder gewittern.
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2: Ich bin Colin Mock. Hat Donald Trump einen Krieg geführt und nichts dabei gewonnen? Das legt der Deal, den der US-Präsident mit dem Iran unterschrieben hat, zumindest sehr nah, Anne Brauer.
3: Ja, vor allem Teheran hat reichlich Grund zur Freude. Vom Ende der Sanktionen über einen 300 Milliarden Aufbaufonds bis hin zur Versicherung, dass die USA sich nicht in die inneren Angelegenheiten des Iran einmischen, heißt, das Regime zementiert seine Macht. Ansonsten hat Trump nichts auf der Habenseite, was vor dem Krieg nicht da war. Die Straße von Hormuz wird wieder geöffnet und der Iran bekräftigt, keine Atombombe zu bauen und wiederholt damit nur ein altes Versprechen.
2: Unterdessen sind zwei Schiffe der deutschen Marine auf dem Weg ins Rote Meer. Sie sollen einen möglichen Militäreinsatz in der Straße von Hormuz vorbereiten, sagte Verteidigungsminister Pistorius. Für einen solchen Einsatz muss der Bundestag aber noch grünes Licht geben. Junge Menschen müssen im Netz besser geschützt werden. Dafür spricht sich eine deutliche Mehrheit in einer Umfrage der Verbraucherzentrale aus. Fabian Hoffmann berichtet.
4: Fast 80% sagen, dass die Politik mehr tun muss, auch wenn das strengere Regeln für Unternehmen und Plattformen bedeutet. Kinder haben ein Recht darauf, gesund und sicher aufzuwachsen, sagt die Chefin der Verbraucherzentrale Ramona Popp der Rheinischen Post. Dieser Verantwortung wird die Politik aber oft nicht gerecht, findet sie. Zuletzt hatte die britische Regierung ein Social-Media-Verbot für unter 16-Jährige angekündigt. In Deutschland wird auch darüber diskutiert. Nächste Woche will eine Expertenkommission Empfehlungen vorstellen.
2: Eine Hitzewelle rollt über Deutschland und die DLRG ruft deswegen zu Vorsicht beim Baden auf. Bei der letzten Hitzewelle zu Pfingsten hatte es gleich mehrere tödliche Badeunfälle im ganzen Land gegeben. Jana Klonikowski.
5: Ja, dabei sind laut DLRG 18 Menschen ums Leben gekommen. Zwei Kinder hätten gerade noch wiederbelebt werden können. Die DLRG-Präsidentin Vogt spricht von alarmierenden Zahlen, die sich nicht wiederholen dürfen. Man sehe immer wieder, dass gerade Männer sich beim Schwimmen überschätzen, so Vogt weiter. 17 der 18 Badetoten an Pfingsten waren Männer. Der Deutsche Wetterdienst erwartet übers ganze Wochenende eine Hitzewelle, teils mit Temperaturen von über 35 Grad.
2: Kanada hat bei der Fußball-WM einen Riesenschritt in Richtung K.O.-Phase gemacht. Der Co-Gastgeber hat Katar mit 6:0 abgefertigt. Auch Gruppengegner Schweiz fuhr einen deutlichen Sieg ein. 4:1 stand es am Ende gegen Bosnien-Herzegowina. Vorher hatten sich Tschechien und Südafrika 1:1 unentschieden getrennt.
0: Mehr

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2: Schuhe zu kaufen ist eine Wissenschaft. Und wenn du mit einer Expertin gemeinsam einkaufen gehst, also mit einer sogenannten Frau, dann überlegt die noch, ob der Schuh zum Outfit passt und zum Anlass und zum Job und ob der sich gut reinigen lässt und ob der einen schlanken Fuß macht.
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3: Eine Mur hält sich für ein Mäh. 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Man könnte auch sagen, Layla ist ein echtes Kuckuckskind.
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4: Ich bin Colin Mock. Hat Donald Trump einen Krieg geführt und nichts dabei gewonnen? Das legt der Deal, den der US-Präsident mit dem Iran unterschrieben hat, zumindest sehr nah, Anne Brauer.
5: Ja, vor allem Teheran hat reichlich Grund zur Freude. Vom Ende der Sanktionen über einen 300 Milliarden Aufbaufonds bis hin zur Versicherung, dass die USA sich nicht in die inneren Angelegenheiten des Iran einmischen, heißt, das Regime zementiert seine Macht. Ansonsten hat Trump nichts auf der Habenseite, was vor dem Krieg nicht da war. Die Straße von Hormuz wird wieder geöffnet und der Iran bekräftigt, keine Atombombe zu bauen und wiederholt damit nur ein altes Versprechen.
4: Unterdessen sind zwei Schiffe der deutschen Marine auf dem Weg ins Rote Meer. Sie sollen einen möglichen Militäreinsatz in der Straße von Hormuz vorbereiten, sagte Verteidigungsminister Pistorius. Für einen solchen Einsatz muss der Bundestag aber noch grünes Licht geben. Junge Menschen müssen im Netz besser geschützt werden. Dafür spricht sich eine deutliche Mehrheit in einer Umfrage der Verbraucherzentrale aus. Fabian Hoffmann berichtet.
6: Fast 80% sagen, dass die Politik mehr tun muss, auch wenn das strengere Regeln für Unternehmen und Plattformen bedeutet. Kinder haben ein Recht darauf, gesund und sicher aufzuwachsen, sagt die Chefin der Verbraucherzentrale Ramona Popp der Rheinischen Post. Dieser Verantwortung wird die Politik aber oft nicht gerecht, findet sie. Zuletzt hatte die britische Regierung ein Social-Media-Verbot für unter 16-Jährige angekündigt. In Deutschland wird auch darüber diskutiert. Nächste Woche will eine Expertenkommission Empfehlungen vorstellen.
4: Eine Hitzewelle rollt über Deutschland und die DLRG ruft deswegen zu Vorsicht beim Baden auf. Bei der letzten Hitzewelle zu Pfingsten hatte es gleich mehrere tödliche Badeunfälle im ganzen Land gegeben. Jana Klonikowski.
7: Ja, dabei sind laut DLRG 18 Menschen ums Leben gekommen. Zwei Kinder hätten gerade noch wiederbelebt werden können. Die DLRG-Präsidentin Vogt spricht von alarmierenden Zahlen, die sich nicht wiederholen dürfen. Man sehe immer wieder, dass gerade Männer sich beim Schwimmen überschätzen, so Vogt weiter. 17 der 18 Badetoten an Pfingsten waren Männer. Der Deutsche Wetterdienst erwartet übers ganze Wochenende eine Hitzewelle, teils mit Temperaturen von über 35 Grad.
4: Kanada hat bei der Fußball-WM einen Riesenschritt in Richtung K.O.-Phase gemacht. Der Co-Gastgeber hat Katar mit 6:0 abgefertigt. Auch Gruppengegner Schweiz fuhr einen deutlichen Sieg ein. 4:1 stand es am Ende gegen Bosnien-Herzegowina. Vorher hatten sich Tschechien und Südafrika 1:1 unentschieden getrennt.
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2: In der Beziehung gibt es wenige einfache Kniffe, um die Partnerin auf die Palme zu bringen. Ganz wichtig, niemals diese Glasduschwand abziehen nach dem Duschen. Dann gibt das dieses hübsche Kalktropfenmuster. Und benutztes Geschirr stellen wir ins Spülbecken und niemals in die Spülmaschine.
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7: Der Freitag wird wieder ganz schön heiß mit Temperaturen bis zu 35 Grad. Gegen Abend kann es dann auch mal kurz regnen oder gewittern.
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8: Ich bin Colin Mock. Der Deal zwischen den USA und dem Iran ist unterzeichnet. Auf der Habenseite kann vor allem der Iran etwas verbuchen. So soll es unter anderem einen 300 Milliarden Dollar Aufbaufonds geben. Dazu sagte der Vorsitzende des Auswärtigen Ausschusses im Bundestag, Armin Laschet, bei Phoenix.
9: Der Regime-Change hat nicht stattgefunden. Die ballistischen Raketen sind noch da. Für das Atomprogramm gibt's keine zufriedenstellende Lösung. Nur die Straße von Hormuz ist frei. Die war aber auch vorher frei. Und dafür werden jetzt die Sanktionen aufgehoben. Das Abkommen ist kein Erfolg, weder für Präsident Trump noch für den Westen.
8: Junge Menschen müssen im Netz besser geschützt werden. Das sagen 80% in einer Umfrage der Verbraucherzentrale, berichtet die Rheinische Post. Die Verbraucherschützer fordern, dass die Politik mehr tut, auch wenn das strengere Regeln für die Plattform bedeutet. Aktuell wird über ein Social-Media-Verbot diskutiert. Die Rentenkommission der Bundesregierung hat sich offenbar auf rund 30 Empfehlungen geeinigt, will aber noch einstimmig einen Abschlussbericht beschließen. Jana Klonikowski, warum ist diese Einstimmigkeit so wichtig?
10: Ja, weil Bundesarbeitsministerin Baas gesagt hat, wenn es Einstimmigkeit gibt, werden die Empfehlungen der Kommission auch so in einer Rentenreform umgesetzt. Ansonsten müsse in der Koalition nochmal geredet werden. Bei diesen rund 30 Empfehlungen gibt es bisher laut Handelsblatt aber eben noch keine Einigkeit. Und das soll sich dann auf einer Sondersitzung der Kommission ändern. Nächste Woche wollen die Wissenschaftler und Bundestagsabgeordneten dann ihre Empfehlungen der Bundesregierung vorlegen.
8: Die Ukraine hat Moskau so heftig wie seit Jahren nicht mehr angegriffen. Bei einer großen Drohnenattacke wurde auch eine wichtige Ölraffinerie getroffen. Über der russischen Hauptstadt waren riesige schwarze Rauchsäulen zu sehen. Bewohner mussten evakuiert und alle Flughäfen zeitweise geschlossen werden. Der ukrainische Präsident Zelensky nannte die Angriffe eine gerechtfertigte Antwort auf russische Attacken. Kanada hat bei der Fußball-WM einen Riesenschritt in Richtung K.O.-Phase gemacht. Der Co-Gastgeber hat Katar mit 6:0 abgefertigt. Auch Gruppengegner Schweiz fuhr einen deutlichen Sieg ein. 4:1 stand es am Ende gegen Bosnien-Herzegowina. Vorher hatten sich Tschechien und Südafrika 1:1 unentschieden getrennt.

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2: Wenn ein Kind was toll macht, dann wird es hoffentlich gelobt.
3: Super, Finja.
2: Wenn das Kind einfach nur irgendwas macht, wird es allerdings auch sehr oft gelobt von den Eltern.
3: Ganz toll hast du Pipi gemacht, Finja.
2: Ja, Hut ab. Für eine 8-Jährige toll.
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3: Schöne Grüße, du.
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6: Ich bin Colin Mock. Der Deal zwischen den USA und dem Iran ist unterzeichnet. Auf der Habenseite kann vor allem der Iran etwas verbuchen. So soll es unter anderem einen 300 Milliarden Dollar Aufbaufonds geben. Dazu sagte der Vorsitzende des Auswärtigen Ausschusses im Bundestag, Armin Laschet, bei Phoenix.
7: Der Regime-Change hat nicht stattgefunden. Die ballistischen Raketen sind noch da. Für das Atomprogramm gibt's keine zufriedenstellende Lösung. Nur die Straße von Hormuz ist frei. Die war aber auch vorher frei. Und dafür werden jetzt die Sanktionen aufgehoben. Das Abkommen ist kein Erfolg, weder für Präsident Trump noch für den Westen.
6: Junge Menschen müssen im Netz besser geschützt werden. Das sagen 80% in einer Umfrage der Verbraucherzentrale, berichtet die Rheinische Post. Die Verbraucherschützer fordern, dass die Politik mehr tut, auch wenn das strengere Regeln für die Plattform bedeutet. Aktuell wird über ein Social-Media-Verbot diskutiert. Die Rentenkommission der Bundesregierung hat sich offenbar auf rund 30 Empfehlungen geeinigt, will aber noch einstimmig einen Abschlussbericht beschließen. Jana Klonikowski, warum ist diese Einstimmigkeit so wichtig?
8: Ja, weil Bundesarbeitsministerin Baas gesagt hat, wenn es Einstimmigkeit gibt, werden die Empfehlungen der Kommission auch so in einer Rentenreform umgesetzt. Ansonsten müsse in der Koalition nochmal geredet werden. Bei diesen rund 30 Empfehlungen gibt es bisher laut Handelsblatt aber eben noch keine Einigkeit. Und das soll sich dann auf einer Sondersitzung der Kommission ändern. Nächste Woche wollen die Wissenschaftler und Bundestagsabgeordneten dann ihre Empfehlungen der Bundesregierung vorlegen.
6: Die Ukraine hat Moskau so heftig wie seit Jahren nicht mehr angegriffen. Bei einer großen Drohnenattacke wurde auch eine wichtige Ölraffinerie getroffen. Über der russischen Hauptstadt waren riesige schwarze Rauchsäulen zu sehen. Bewohner mussten evakuiert und alle Flughäfen zeitweise geschlossen werden. Der ukrainische Präsident Zelensky nannte die Angriffe eine gerechtfertigte Antwort auf russische Attacken. Kanada hat bei der Fußball-WM einen Riesenschritt in Richtung K.O.-Phase gemacht. Der Co-Gastgeber hat Katar mit 6:0 abgefertigt. Auch Gruppengegner Schweiz fuhr einen deutlichen Sieg ein. 4:1 stand es am Ende gegen Bosnien-Herzegowina. Vorher hatten sich Tschechien und Südafrika 1:1 unentschieden getrennt.
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1: Das ist so herrlich, wenn man jetzt schon unterwegs ist um die Uhrzeit und am Horizont der rote Streifen immer heller wird. Herrlich, ja. Und dazu schon, müsst ihr euch mal vorstellen, 19 Grad bei euch in Friedrichshafen, 17 sind es in Ellwangen und 16 in Biberach. Und auch heute scheint wirklich überall die Sonne, zumindest anfangs. Denn im Laufe des Tages, da bilden sich dann Wolken und da kann es dann tatsächlich heute im Tagesverlauf, spätestens am Abend, zu teils heftigen Schauern und Gewittern kommen. Vor allem in Schwarzwald und Tegau-Nähe. Allerdings trifft es auch heute wieder nicht alle. Die Höchstwerte liegen bei maximal 36 Grad.
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2: Ich bin Colin Mock. 14 Punkte, viele offene Fragen und reichlich Big Points für den Iran. Der Deal zwischen den USA und dem Iran lässt US-Präsident Trump ziemlich gerupft dastehen. Anne Brauer.
3: Ja, schon Punkt 1 ist echt wackelig. Der Krieg soll sofort an allen Fronten enden, auch im Libanon. Ob Israel mitzieht? Fraglich. Weiter geht's mit der Versicherung, dass sich die USA und der Iran nicht gegenseitig in innere Angelegenheiten einmischen. Das zementiert die Macht des Regimes in Teheran. Das freut sich dafür über einen 300 Milliarden Aufbaufonds, das Ende der Sanktionen, die Freigabe eingefrorener Gelder und sein Öl kann der Iran auch wieder verkaufen. Was hat Trump auf der Habenseite? Die Straße von Hormuz wird geöffnet, wie vor dem Krieg. Und der Iran verspricht, er will keine Atomwaffen entwickeln, aber das verspricht er auch schon seit Jahren.
2: Fast 80% der Menschen in Deutschland finden, dass die Politik beim Thema Schutz im Netz für junge Menschen mehr tun muss. Das zeigt eine Umfrage der Verbraucherzentrale. Deren Chefin Ramona Popp sagte der Rheinischen Post, Kinder haben ein Recht auf ein gesundes Aufwachsen. Dem werde die Politik oft nicht gerecht. Eine Hitzewelle rollt über Deutschland und die DLRG ruft deswegen zu Vorsicht beim Baden auf. Bei der letzten Hitzewelle zu Pfingsten hatte es gleich mehrere tödliche Badeunfälle im ganzen Land gegeben. Jana Klonikowski.
4: Ja, dabei sind laut DLRG 18 Menschen ums Leben gekommen. Zwei Kinder hätten gerade noch wiederbelebt werden können. DLRG-Präsidentin Vogt spricht von alarmierenden Zahlen, die sich nicht wiederholen dürfen. Man sehe immer wieder, dass gerade Männer sich beim Schwimmen überschätzen, so Vogt weiter. 17 der 18 Badetoten an Pfingsten waren Männer. Der Deutsche Wetterdienst erwartet übers ganze Wochenende eine Hitzewelle, teils mit Temperaturen von über 35 Grad.
2: Die umstrittene Gesundheitsreform soll jetzt doch nicht nächste Woche durch den Bundestag, sondern erst am 10. Juli. Es braucht mehr Zeit für Beratungen, heißt es jetzt aus der SPD-Fraktion. Die Reform soll die Finanzlage der Krankenkassen verbessern und sieht dafür auch Einschnitte bei Versicherten vor. Kanada hat bei der Fußball-WM einen Riesenschritt in Richtung K.O.-Phase gemacht. Der Co-Gastgeber hat Katar mit 6:0 abgefertigt. Auch Gruppengegner Schweiz fuhr einen deutlichen Sieg ein. 4:1 stand es am Ende gegen Bosnien-Herzegowina. Vorher hatten sich Tschechien und Südafrika 1:1 unentschieden getrennt.
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1: Da gibt es aktuell noch nichts Größeres. Kommt alle gut an und achtet auf den neuesten Blitzer. Der steht in Furtwangen von Schönwald herkommend im 50er-Bereich. Alle anderen findet ihr auf radio7.de.
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1: Und da fällt uns echt nur eins ein zum Wetter, ne?
5: 36 Grad und es wird nur heißer.
1: Ja, und was ist ganz toll, barbige Nächte inklusive. Hi, habe ich heute Nacht schon geschwitzt, ne?
6: Schön.
1: Nee, nicht schön. Und deswegen sucht ihr jetzt einfach schon mal eure Wärmflasche. Die kommt in 7 Minuten zum Einsatz und die hilft. In Frühlvogel könnt hoffentlich gleich mal den Sonnenaufgang genießen, ja, während wir so ein paar Minuten voraus sind. Dank Golden geht bei uns jetzt zumindest im Radio schon die Sonne auf. Hunter X mit dabei und die Nummer, bei der Gebi und ich immer an so einen kleinen Fregger.
6: Oh ja, das stimmt. Ich weiß,
1: müssen.
6: Was kommt.
1: Ja. Samba mit Homewrecker, ganz genau.
6: Guten Morgen.
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0: 16 nach 5 am Freitag, Radio 7 hier.
1: Guten Morgen.
0: 36 Grad und es wird noch heißer. Das ist unser Motto. Babbige Nächte kommen auf uns zu und da braucht ihr dann einfach eure Wärmflasche.
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1: Hast du mich richtig zugehört? Wärmflasche?
0: Ja, wenn was mit weißem Wasser funzt, geht auch genau andersrum. Füllt eure Wärmflasche einfach mit kaltem Leitungswasser, vielleicht sogar noch ein paar Eiswürfel rein. Mhm. Ja, fürs extra arktes Feeling könnt ihr die auch noch 2-3 Stunden, bevor ihr ins Bett geht, in den Kühlschrank legen. Und dann habt ihr zumindest anfangs eine kühle Nacht.
1: Eine Kaltflasche heißt das dann.
0: Sozusagen. Ja, und jetzt am besten erstmal unter die Dusche. Aber lass ein bisschen Platz für Pink. Einen guten Start in den Freitag. Hier ist Try.

0: Gemeinsam geht's in den Freitag. Das Radio 7 Morgen-Team hier mit Linda und Gebi um 5.17 Uhr.
1: Guten Morgen.
0: Am Sonntag ist Sommersonnenwende, also der längste Tag des Jahres. Da wird es insgesamt 16 Stunden hell sein. Mhm. Und wir wollten mal checken, ob ihr das auch alle so richtig schön auf dem Schirm habt. Ja,
1: ja, wir haben uns eine Aufgabe überlegt, die lautet: vervollständige folgenden Lückentext. Der längste Punkt, Punkt, Punkt ist 16 Punkt, Punkt, Punkt lang.
2: Der längste Zug ist 16 Waggons lang.
3: Ich komme nicht drauf.
4: Der längste Wurm ist 16 Zentimeter lang.
5: Wow. Der längste Fußgängerzonenweg ist 16 Kilometer lang.
6: Darf ich alles sagen?
7: Ich habe nur an Penis gedacht.
6: Der längste Penis ist 16 Zentimeter.
0: Ey, Leute, der längste Tag ist 16 Stunden lang. Was ist denn los mit euch?
1: Ja, super.
0: Aber Glückwunsch an den jungen Mann, der bei der längste direkt mal an 16 Zentimeter denkt.
1: Dem Herrn selbstbewusst, ne? Das muss man ja auch sagen.
0: Ja. Was übrigens tatsächlich auch 16 Sekunden lang ist. Hier dieses Intro von Sommer. Ja. Bis er dann anfängt, so richtig schön loszusingen bei seiner genialen Nummer Homewrecker. Ganz neu auf Radio 7. Startet gut in den Freitag um 5.

0: Radio 7 hier um 5.28 Uhr am Freitag.
1: Guten Morgen.
0: Der Tag, an dem die einen aufstehen jetzt und die anderen ins Zelt gehen. Es ist Southside Festival im Radio 7 Land. Und da haben wir gleich den Typen, der vor 2 Jahren auf dem Southside gespielt hat. Ed Sheeran. Außerdem stimmen wir schon mal alle The Weeknd Fans auf nächste Woche ein. Da kommt er ja endlich, meine Herren, live nach München. Und wenn es so viele coole Jungs hat, braucht es natürlich auch beim Radio 7 Morgen Team ein paar heiße Mädels.
1: Stimme ich zu.
0: Und dafür sind dann Cat's Eye gleich zuständig.
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0: Ja, und heißt nicht nur die Mucke von denen, sondern auch der Tag heute, der ansteht. Bis zu 36 Grad sind drin. Schon jetzt haben wir 20 Grad bei euch in Schwäbisch Hall, 16 in Neu-Ulm und 15 in Donaueschingen. Und es geht wirklich mit super viel Sonne los. Im Tagesverlauf, da zieht es sich allerdings zu. Und dann sind tatsächlich vor allem in Schwarzwald und Hegau-Nähe teils heftige Schauer und Gewitter möglich. Trifft aber auch heute wieder nicht alle.
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0: Sieht's noch relativ ruhig aus. Wir kommen zum neuesten Blitzer. Der

0: steht in Unolzheim in der Unolzheimer Hauptstraße. Alle anderen auf radio7.de. Kommt gut an.
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0: Wir freuen uns auf morgen. Natürlich nächstes Deutschlandspiel bei der WM steht ja an.
2: Gott, ich habe kurz überlegen müssen. Das gibt es ja gar nicht. Was los ist mit mir?
0: Ich wollte gerade sagen. Ja, und was ist aber noch fast wichtiger als der hoffentliche Sieg gegen die Elfenbeinküste? Die Vorberichterstattung.
2: Oh ja.
0: Ein Hoch. Gleich mal auf alle in der Glotze. Kurz nach 6 in unserer Comedy Die Welt in 30 Sekunden. Und jetzt wie versprochen, Ed Sheeran mit Sapphire macht direkt gute Laune nach dem Aufstehen.
2: Schönen Freitag.
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0: Schönen Freitag zusammen. 5:07 hier ist das Radio 7 Morgen-Team.
1: Guten Morgen.
0: Motto des anstehenden WIs: 36 Grad.
1: Und es wird noch heißer.
0: Oh ja. Was für eine Hitze. Ich konnte gestern nicht mal im Garten barfuß laufen, weil es so weh getan hat. Ja, immerhin konnte ich mich im Schatten totstellen und musste mich nicht bewegen. Jan aus Heidenheim, Zerspannungsmechaniker, der muss bei den Temperaturen drinnen schaffen.
2: Wir sind hier in einem sehr alten Gebäude. Wir haben sehr viele Maschinen, die wo rund um die Uhr laufen. Und deshalb haben wir hier teilweise bis zu 40 Grad in der Abteilung.
1: Das ist schon mal eine Ansage. Mhm. Ich hätte noch Benny zu bieten. Der ist Zimmermann und das ist der Wahnsinn. Bei ihm auf dem Dach gestern satte 63 Grad.
0: Oh, um Gottes Willen. Wirklich gegrillt, Mensch. Also dann am Wochenende, wenn ihr Zeit habt, auf jeden Fall ab ins Schwimmbad oder an den See. Es muss auf jeden Fall eine Abkühlung sein. Anders hält man es ja tatsächlich gar nicht aus. Oder halt im Keller verbarrikadieren.
1: Klar.
0: Auch das ist möglich.
1: Schön.
0: Und dann können wir trotzdem auch Turn the Lights aufgenießen. Hier ist Kato auf Radio 7.

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0: Viertel vor sechs, kommt gut in den Freitag mit dem Radio 7 Morgen-Team, Linda und Gebi hier.
1: Schönen guten Morgen euch.
0: Ja, und die Fussi-Fans, die freuen sich heute noch mehr aufs Wochenende als eh schon.
1: Ja. Das,
0: ja, ja. Morgen WM-Spiel, Deutschland gegen die Elfenbeinküste.
1: Der Anpfiff, ausgerechnet zum Start der eigentlichen Nachtruhe. 22 Uhr in Toronto, Kanada. Gott sei Dank sind die meisten Kommunen aber beim Thema Public Viewing gnädig. Das heißt, die Nachtruhe wird einfach an dem Tag ein bisschen lockerer gesehen. Nicht ganz so streng genommen. Und da sind wir sehr froh, denn stellt euch mal bitte vor, das würde ja sonst so klingen. Wir rasten alle aus. Psst, nicht so laut. Tor. Das wäre doch nichts.
0: Das wäre wirklich nichts. Ja. Und zum Glück könnt ihr dann morgen hoffentlich richtig schön laut aufjubeln. Wir wünschen euch einen super Abend. Das wird ja echt ein Sommermärchenabend.
1: Absolut. Und vor allem ist wichtig, dass die deutschen Jungs abliefern und gewinnen. Wir drücken die Daumen. Und wir haben heute auch wieder das Ergebnis vom Darmbakterienorakel am Start. Ja, wer gewinnt, das hört ihr in einer Stunde.
0: Und mit den Mädels kommen wir direkt um 5.46 Uhr wieder ins Schwitzen. Hier sind Cat's Eye auf Radio 7.

0: Radio 7 hier. Und gleich stimmt das Skript ins Guten Morgen Vogelgezwitscher-Konzert ein, ja, mit ihrer superschönen Nummer Hall of Fame. Mit Flowrider ist schon mal Wochenendparty-Vorfreude angesagt. Und denkt dran, tagsüber ab 5 gibt es für euch sogar 30 Minuten Hits ohne Unterbrechung im Radio 7 Hitzimmer.
1: Guten Morgen.
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0: Schauen wir schon mal nach Groppingen. 21 Grad, wow. Sonne, 15 in Günzburg, 17 in Ehingen bei euch. Und heute Morgen geht es wirklich mit sehr viel Sonne los. Im Tagesverlauf allerdings, habt ihr vielleicht schon mitbekommen, da zieht sich's zu. Und das heißt, heute, weil es recht schwülwarm ist, kann es teils heftige Schauer und Gewitter geben, vor allem in Schwarzwald und Hegau-Nähe. Ansonsten ist es tatsächlich so, dass es nicht jeden trifft und jede Region im Radio 7-Land. Die Höchstwerte liegen aber allerdings bei allen zwischen 30 und 36 Grad.
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4: Um 6 Uhr. Guten Morgen. Nach dem mutmaßlichen Brandanschlag auf ein Umspannwerk in Reutlingen gibt es Hinweise auf Beschädigungen an weiteren Stromanlagen in der Region. Laut Generalstaatsanwaltschaft Stuttgart prüfen Ermittler Hinweise auf weitere Sabotageversuche. Weitere Details sind noch nicht bekannt. Nach dem Brand vor knapp 2 Wochen waren zeitweise zehntausende Menschen stundenlang ohne Strom. Unbekannte hatten gleich an mehreren Stellen in dem Umspannwerk Feuer gelegt. Ein Bekennerschreiben gab es bisher nicht. Die Drogeriekette DM ruft bestimmte Löffel der Eigenmarke Babylove zurück. Bei den Löffeln könnten sich kleine Teile lösen, dadurch bestehe für Babys und Kleinkinder Erstickungsgefahr. Betroffen sind zwar nur Löffel mit 2 bestimmten Chargennummern, doch die sind nicht auf den Löffeln aufgedruckt. Deshalb empfiehlt DM, die Löffel unabhängig der Nummern nicht mehr zu verwenden. Ihr könnt sie in allen Filialen zurückgeben und bekommt das Geld dafür. Die EU verlängert ihre Wirtschaftssanktionen gegen Russland erstmals nicht nur um 6, sondern um 12 Monate. Diese Entscheidung trafen die Staats- und Regierungschefs der EU-Länder gestern Abend bei ihrem Juni-Gipfel. In den letzten Jahren hatte der ungarische Regierungschef Orbán die einjährige Verlängerung blockiert. Ungarns neuer Ministerpräsident Moczá gilt als deutlich russlandkritischer. Mit Tempo 80 auf einem E-Scooter ist im Kreis Ansbach ein Mann vor der Polizei geflohen. Nach 3 Kilometern stürzte er und konnte so von den Beamten überwältigt werden. Der 38-Jährige war der Polizeistreife wegen der hohen Geschwindigkeit aufgefallen. Den E-Scooter dürfte er technisch ordentlich aufgepimpt haben. Normalerweise dürfen die mit maximal Tempo 20 fahren.
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0: Achtung, aufpasst auf der A8 München-Stuttgart in Höhe Esslingen. Da hat es ein kaputtes Fahrzeug. Die Polizei ist da vor Ort auf dem Beschleunigungsstreifen. Dazu der neueste Blitzer heute Morgen. Steht in Furtwangen von Schönwald herkommend im 50er-Bereich. Alle anderen auf radio7.de. Kommt gut an.
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0: Noch einmal schlafen, dann zaubert unsere DFB-Elf gegen die Elfenbeinküste hoffentlich genauso auf wie letzten Sonntag.
5: Aber sowas von.
0: Wobei man ja schon zugeben muss, dass es etwas gibt, was fast noch wichtiger als der Sieg ist.
5: Aha.
0: Ihr hört das in 7 Minuten in unserer Comedy Die Welt in 30 Sekunden. Und dazu starten wir mit Alle Farben in den sonnigen Freitag mit Baby Goodbye. Da kommen wir direkt gut in die Puschen, ja. Und gleich Loi, da geht es dann ein bisschen ruhiger zu mit ihr, denn wir wollen es ja auch nicht übertreiben.
5: Alter Mann, ist kein D-Zug.
0: Genau, so,
5: guten Morgen.
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0: geht's gut in den Freitagmorgen. Es ist 6:09. Hier ist das Radio 7 Morgen-Team.
1: Guten Morgen.
0: Und noch besser geht's für viele in den Morgen beim Gedanken auf morgen. Nächstes Deutschlandspiel bei der WM. Und was fast noch wichtiger als der hoffentliche Sieg gegen die Elfenbeinküste ist, ist die Vorberichterstattung.
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3: Vor dem Spiel sitzen ungefähr 14 Experten im Fernsehen. Ein Moderator, zwei Spieler, ein Schiedsrichterexperte, ein Taktikexperte und irgendwo steht noch einer am Touchscreen.
4: So, und wenn der Stürmer der Elfenbeinküste dann beim Gegenpressing diagonal hier in den Halbraum chippt, dann entsteht hier die Überzahlsituation, klar.
3: Und es sind immer noch Stunden bis zum Anpfiff. Du kannst also in der Zeit noch locker Zähne putzen, Schlafanzug anziehen und eine neue Terrasse bauen. Aber nein, du bleibst vor der Glotze. Vorberichterstattung gehört dazu. Und wenn das Spiel dann endlich losgeht und sich endlich der Kommentator zu Wort meldet, gemeinsam mit einem Experten, fällst du völlig zermürbt in einen tiefen Schlaf.
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0: Das ist immer schon wieder das Radio 7 Morgenteam um 6.16 Uhr, genau, am Freitag. Ja, und eins der größten Festivals Deutschlands bei uns im Radio 7 Land läuft seit gestern, das Southside Festival in Neuhausen auf Eck. 60.000 Besucher machen da die nächsten Tage Party mit Kraftklub, Empire of the Sun, Leonie, die heute Abend spielt, die 21 Pilots mit dabei, Natasha Bedingfield und. Ja, und das Beste an so einem Riesenfestival? Das Zelten, ja, am bisher heißesten Wochenende des Jahres.
1: Boah, da kann ich mich auch noch dran erinnern, an solche Gefühle. Ja, es ist schon hart. Es ist ja eigentlich alles unter freiem Himmel. Mhm. Man hat sehr wenig Schattenmöglichkeiten. Mhm. Und dann, wir schauen uns tief in die Augen, ist ja auch klar, Alkohol, ne?
0: Ganz genau. Alina ist mit ihrer Festival-Gang gestern auf dem Southside Festival angekommen und hat uns direkt mal schön eine Sprachnachricht geschickt.
2: Hallo, liebe Grüße live vom Southside Festival. Ich hoffe, ihr könnt mich hören. Ich bin hier gerade mitten auf dem Campingplatz auf dem Southside Festival. Ja, es ist sehr heiß. Wir haben knackige 30 Grad, pralle Sonne und wir haben es jetzt endlich geschafft, alles ins Camp zu transportieren. Wir sind ganz lange in der Sonne gestanden, aber jetzt Zelt steht, Pavillon steht. Man muss sich seine kleinen Oasen des Schattens quasi selber spenden. Aber ja, mal schauen, wie es jetzt die nächsten Tage läuft.
1: Das weiß ich auch noch, das Geschleppe hin zu dem eigentlichen Platz dann allein,
0: wenn man da hin sind. Wow. Und das wiederum heißt ja auch bei den Temperaturen auch noch weniger Schlaf als eh schon, weil es ja morgens jetzt um die Zeit schon viel zu heiß im Zelt ist. Oh Gott. Also deshalb kann ich nur sagen, absolutes Southside Campingplatz 2026 Must-Have natürlich. Ein Planschbecken, ja. Auch wenn man an Tag 2 wahrscheinlich schon nicht mehr reingehen möchte. Aber trotzdem, ja, liebe Festivalianer, habt ganz viel Spaß, genießt es. Und alle anderen starten jetzt perfekt, juhu, in den neuen Schul- und Arbeitstag. Immerhin mit Taylor Swift. Neu, groß, genial. Hier ist Elizabeth Taylor auf Radio 7. Oh.

0: kommt sie dann mit uns noch mehr ins Schwitzen als eh schon bei den Temperaturen. Und deshalb braucht es natürlich auch so einen definitiv kühlen Kopf heute Morgen. Mit den Imagine Dragons geht's kühl und vor allem cool zu richtig cooler Indie-Rock. Wir haben einen richtig schönen Pop mit Miles Smith und Niall Horan. Und powervolle Sunshine-Vibes gibt's von Robin Schulz.
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2: Heute Morgen begrüße ich, Pater Alfred Tönnies, euch, liebe Hörer und Hörerinnen, mit einem herzlichen Moin. Die Fußball-Weltmeisterschaft hat begonnen. Am Sonntag war das erste Spiel, morgen ist das zweite Spiel für Deutschland. Wir sehen Verteidiger, Stürmer, Rechtsaußen, Linksaußen, Mittelfeldspieler, ganz verschieden. Und dann kann man sich immer gut, finde ich, hinterfragen, wozu gehört man auch selbst? Was ist meine Position so in den Diskussionen? Bin ich einfach nur ein Verteidiger? Es muss so bleiben, wie es war. Traditionen, es war immer so. Oder bin ich auch einer, der vorangeht, der Veränderung möchte? Und Veränderung gehört zum Leben dazu, in allen Bereichen unseres Lebens. Veränderung können wir beim Spielen, bei den Spiellernen und in dem Spielverlauf immer gut feststellen. Mit diesem Impuls verabschiede ich mich für heute und für diese Woche. Einen gesegneten Tag heute und ein gesegnetes Wochenende.
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0: Ja, die Sonne scheint jetzt schon. 22 Grad, dazu waren es in den Geislingen. Bisschen frischer in Memmingen, angenehm noch bei 16 Grad und 19 in Aalen. Bis zu 36 Grad sind heute möglich. Und dazu, das werdet ihr merken, zieht sich im Tagesverlauf immer mehr zu. Und dann kann es tatsächlich örtlich zu heftigen Schauern und auch Hitzegewittern kommen, vor allem in Schwarzwald und Tegau-Nähe. Aber natürlich nicht überall.
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1: Um 6:30. Guten Morgen. Ein 12-jähriger Junge ist in Memmingen über mehrere Wochen von seinen Mitschülern massiv gequält worden. Im Skilager im Kleinwalsertal wurde er von zwei 13-jährigen Jungen ausgepeitscht und sexuell genötigt. Sie filmten die Taten und stellten sie online. Der Fall ist erst jetzt öffentlich geworden. Gegen die Täter wird zurzeit unter anderem wegen Körperverletzung und Nötigung ermittelt. Wegen ihres Alters sind sie aber strafunmündig. Beide wurden inzwischen der Schule verwiesen. US-Vizepräsident Vance reist heute doch nicht, wie angekündigt, für Verhandlungen mit dem Iran in die Schweiz. Ob und wann er kommt, ist unklar. Aus dem Weißen Haus heißt es, dahinter steckten logistische Gründe. Doch in den USA regt sich Widerstand gegen das Rahmenabkommen mit dem Iran. Mehrere Politiker kritisieren, der Iran würde gestärkt, die USA geschwächt. Wenn es am Wochenende so heiß wird, dann sind die Badeseen hier bei uns dafür in Topform. 97% der regelmäßig kontrollierten Badestellen sind sehr gut oder gut. Das zeigt die jüngste Auswertung der Europäischen Umweltagentur.
2: Spitzenreiter ist der Bodensee, regelmäßig unter den saubersten Gewässern Deutschlands. Auch der Federsee bei Bad Buchau in Oberschwaben gehört zu den Top-Adressen oder auch der Forgensee im Allgäu. Und falls ihr es mutig versuchen wollt, der Bodensee hat aktuell über 20 Grad. Nicht gerade Pooltemperatur, aber definitiv erfrischend. Andreas Panthöfer, Nachrichtenredaktion.
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1: Nachdem Österreich sein erstes WM-Spiel gewonnen hat, wird es im Netz bereits als Weltmeister gefeiert. Ein KI-Clip mit dem Titel Weltmeister-Euder geht viral, begeistert mit einer Mischung aus Zukunftsvision und Satire. Durch KI gealterte österreichische Fußballgrößen erinnern sich noch Jahre später an diesen historischen WM-Triumph von 26 und der Finaltag wird im Video zum nationalen Feiertag erklärt.
3: Und jetzt lassen wir mal die Kirche im Dorf. Vizemeister wäre für Österreich doch auch ein ausreichender Erfolg, würde ich mal sagen. Ne? Also hallo.
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4: Da gibt es noch keine größeren Staus. Wir haben dafür den neuesten Blitzer. Und der steht, kann ich euch sagen, in Leipheim in der Wallgrabenstraße im 30er Bereich. Alle anderen auf radio7.de. Kommt gut an.
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4: Jawohl, ja, hallo zusammen.
3: Ja, morgen Abend, bin schon ein bisschen aufgeregt. Spiel 2 für unsere Fußballjungs bei der Weltmeisterschaft. Und dank uns wisst ihr schon heute, wie es morgen ausgeht. Ich sag nur Darmbakterien-Orakel. Eine super Idee der Hochschule Furtwangen. Was die Wissenschaft vorhersagt, ihr hört es in einer Viertelstunde.
4: Und jetzt wirklich der perfekte Love-Song, der gar nicht direkt so nach Schnulzi-Wulzi klingt, sondern eher antreibt am Morgen und pusht. Hier ist Fever Dream von Alex Warren.
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0: Station.
1: Heute gibt's die Entscheidung. Wer schnappt sich die 500 Euro und unsere WM-Trillerpfeife? Bettina aus Wutach im Kreis Waldshut-Tingen hat auf jeden Fall Bock natürlich drauf. Guten Morgen, Bettina.
2: Guten Morgen.
1: Du hast ja auch einen Hund. Warst du schon Gassi um die Uhrzeit, kurz nach 6:30 oder geht's erst noch raus?
2: Wir waren schon, aber es war zu warm schon wieder, ja.
1: Ja, mit der Sonne, da fängt meine Gypsy auch immer schon zum Hecheln an. 9 richtige gilt's zu toppen und dafür bekommst du den Buchstaben A wie Alltag.
2: Jawohl, alles mit A.
1: Genau, die spannendsten 30 Sekunden deines Lebens starten. Scheidungsgrund.
2: Alltag.
1: Lieblingsessen. Weiter?
2: Weiter.
1: Stadt.
2: Aachen.
1: Eigenschaft.
2: Weiter.
1: Mach ich morgens.
2: Atmen.
1: Ja, und hoffentlich auch in der Nacht.
2: Oh, bin wegen der nervös. Ja, nervös. Ja, meine Uhr schlägt gerade aus, ja.
1: Das glaube ich. Aber du kommst auf herrlich sympathische 3 richtige heute Morgen. Ich wünsche dir noch einen schönen Tag.
2: Danke dir auch.
1: Ciao, ciao. 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Jetzt anmelden auf radio7.de.
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0: Aber wir starten einen neuen Tag, 7:12. Hier ist das Radio 7 Morgen-Team mit Linda und Gebi.
1: Herrlich, guten Morgen.
0: Ja, und morgen sind wir wieder dran bei der Fußball-WM.
1: So ist es, Gegner.
0: Elfenbeinküste.
1: Sauber, Linda, du wirkst vorbereitet. Und wir bereiten euch auch vor. Ihr wisst nämlich schon heute, wie es morgen ausgeht. Das klingt komisch, aber das geht. Dank des Darmbakterien-Orakels der Hochschule Furtwangen im Schwarzwald. Ja, das habt ihr vielleicht schon bei Spiel 1 bei uns gehört. Die haben so eine Petrischale, die aussieht wie so ein kleines Fußballfeld. Das ist schon mal ziemlich cool. Und da werden Bakterienkolonien gezüchtet. Und je mehr Kolonien in einem Strafraum sind, desto mehr Tore kassiert dann dieses Team. Professor Dr. Markus Egert leitet das Projekt. Beim letzten Spiel 7:1, sehr viele Tore. Was sagt das Darmbakterien-Orakel diesmal voraus?
2: Wir sehen 5 Kolonien im deutschen Strafraum, 6 im Strafraum der Elfenbeinküste. Ja. Das spricht für einen deutschen Sieg, einen knappen Sieg. Ich drücke auf jeden Fall unserer Mannschaft die Daumen.
1: Ob knapp oder nicht, das Ding nehme ich. Wir gewinnen sehr gut. Wenn das so klappt, haben wir im wahrsten Sinne des Wortes aus Scheiße Gold gemacht, oder?
0: Och, jawohl. Jetzt
1: es es bietet Mensch. Sich doch an, komm.
0: Ach, das ist, nee, sowas möchte ich nicht hören um die Uhrzeit.
1: Scheiße Gold.
0: Da sind wir Miles Smith und Nile Horan wirklich viel, viel lieber. Das ist richtig schön hier auf Radio 7. Drive safe. Guten Morgen.

0: ist 7:04. Hier ist das Radio 7 Morgen-Team am Freitag.
1: Schönen guten Morgen.
0: Und wenn das Wetter bei uns schon so wie auf den ganzen Urlaubssonneninseln ist, dann brauchen wir natürlich auch den richtigen Urlaubssonnen-Party-Sound dazu.
1: Was hast denn?
0: Mike Posner, gleich in der nächsten halben Stunde. Aber bitte nicht nachmachen, ja? I took a pill in Ibiza. Und mit dabei auch was Ruhigeres, was Entspanntes von Topic und Nico Santos für die Auswechslung. Abwechslung. Ich bin hier schon, weil du die ganze Zeit von Fußball redest.
1: Schon gehen.
0: Ja. Ja. Und natürlich tagsüber ab 5:30 gibt es für euch 30 Minuten Hits ohne Unterbrechung im Radio 7 Hitzimmer.
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15: 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Und genauso geht es Eltern von Kleinkindern. Die freuen sich, wenn das Kind endlich im Bett liegt und schläft und dann starren die aufs Babyphone.
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0: Ja, wer denkt, oh, ist ja noch früh, ist noch angenehm. Es sind schon 24 Grad bei euch in Schwäbisch Gmünd. Ein bisschen angenehmer tatsächlich in Ulm bei 16 Grad und 21 in Tuttlingen. Dazu viel, viel Sonne und bis zu 36 Grad sind heute tatsächlich drin. Allerdings ist es, das merkt ihr dann vielleicht auch, recht schwül warm im Tagesverlauf, ziehen dann auch immer mehr Wolken auf und dann kann es vor allem in Schwarzwald und Tegau-Nähe teils heftige Schauer und Gewitter geben.
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18: Um 7 Uhr. Guten Morgen. Hatten die Saboteure vom Reutlinger Stromausfall auch andere Umspannwerke im Visier? Es gibt Hinweise darauf, heißt es aus der Generalstaatsanwaltschaft Stuttgart. Ermittler gehen diesen gerade nach. Weitere Details sind nicht bekannt. Nach dem Brand vor knapp 2 Wochen waren zeitweise zehntausende Menschen stundenlang ohne Strom. Unbekannte hatten gleich an mehreren Stellen in dem Umspannwerk Feuer gelegt. Ein Bekennerschreiben gab es bisher nicht. Die Drogeriekette DM ruft bestimmte Löffel der Eigenmarke Babylove zurück. Bei den Löffeln könnten sich kleine Teile lösen. Dadurch bestehe für Babys und Kleinkinder Erstickungsgefahr. Betroffen sind zwar nur Löffel mit zwei bestimmten Chargennummern, doch die sind nicht auf den Löffeln aufgedruckt. Deshalb empfiehlt DM, die Löffel unabhängig der Nummern nicht mehr zu verwenden. Ihr könnt sie in allen Filialen zurückgeben und bekommt das Geld dafür. Die EU verlängert ihre Wirtschaftssanktionen gegen Russland erstmals nicht nur um 6, sondern um 12 Monate. Diese Entscheidung trafen die Staats- und Regierungschefs der EU-Länder gestern Abend bei ihrem Juni-Gipfel. In den letzten Jahren hatte der ungarische Regierungschef Orbán die einjährige Verlängerung blockiert. Ungarns neuer Ministerpräsident Moczar gilt als deutlich russlandkritischer. Ein Motorradfahrer im Kreis Ansbach ist von einem Güterzug angefahren worden. Seither ist er spurlos verschwunden. Laut Polizei waren der Zug und das Motorrad mit hoher Geschwindigkeit auf einen Bahnübergang zugefahren. Der Lokführer versuchte zwar noch zu bremsen, konnte aber nicht verhindern, dass die Lok den Motorradfahrer berührte. Der Lokführer sah noch, wie er stürzte, danach aber aufstand und wegfuhr.
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0: Ja, gewohnter Berufsverkehr heute Morgen, größere Staus und Behinderungen. Zum Glück momentan noch nicht. Dafür gibt es den neuesten Blitzer. Der steht in Gerhausen in der Beininger Straße Richtung Beiningen im 30er-Bereich. Alle anderen auf radio7.de. Kommt gut und sicher an.
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0: Es ist Freitag, hallo.
7: Tja, und nach zweimal Schlafen ist dann Sonntag und da ist Sommersonnenwende. Das ist der längste Tag des Jahres. Aber haben das alle auf dem Schirm? Wir haben einen Test gemacht und euch gebeten, folgenden Lückentext zu vervollständigen. Der längste Punkt ist 16 Punkt lang. Eure durchaus lustigen Antworten in der Viertelstunde. Ich weiß doch alle, was ihr gerade schon denkt.
0: Ich weiß doch, was ihr gerade denkt. Wirklich zum Schießen. Ne? Außerdem gibt es die Frau, deren Abend heute Abend ist. Ja, Leonie rockt das Southside Festival in Neuhausen auf Eck. Allen ganz viel Spaß, die mit dabei sein werden. Und wir haben sie jetzt gleich schon für euch, gemeinsam mit Callum Scott, ganz neu, Stay. Und noch so zwei, die echt gut zusammenpassen. Musikalisch gesehen sind Topic und Nico Santos. Und mit denen starten wir jetzt in den neuen Tag.
7: Guten Morgen.
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0: Hallo zusammen, das Radio 7 Morgen-Team hier mit Linda und Gebi um 10 nach 7 am
1: Schönen
0: Freitag.
1: Guten Morgen.
0: Und was für eine Hitze, oder? Rein geht's wirklich ins bisher heißeste Wochenende des Jahres. Und gestern zum Beispiel, da konnte ich nicht mal im Garten barfuß laufen. Das hat so wehgetan und so gebrannt, ja. Immerhin konnte ich mich im Schatten totstellen, musste mich nicht bewegen. Roland schon, der hat sich bei uns gemeldet aus seinem Hähnchenwagen.
1: Oh weh.
0: Ja, Roland, du armer, ey. Du bist wirklich hart am Schwitzen bei 56 Grad.
1: Wow, das ist heftig. Steffi allerdings kann das sogar noch toppen.
2: Mein Auto stand jetzt eine Zeit lang in der Sonne und ich habe mir ein Laserthermometer besorgt. 86,4 Grad Celsius hat mein Armaturenbrett und mein Lenkrad. Boah. 66,9 immerhin.
0: Ey, da brauchst du Handschuhe, ne?
1: Ich habe keine Worte mehr.
0: Im Hochsommer, dass du das anfassen passt, ey.
1: Einfach laufen, stehen lassen.
0: Ja, also gleich mal Eiswürfel, Ventilator und Co. fürs Wochenende besorgen, damit rüsten. Ja, und der Sommersound kommt von uns, dann gibt's hoffentlich so ein bisschen Abkühlung zumindest im Kopf mit Newcomer. Nee, beziehungsweise nicht mehr mit Newcomer. Er hat sich vom Newcomer-Status zum absoluten Superstar gemausert. Und das in nur 12 Monaten. Liegt halt auch an seinem genialen Sound. Hier ist Somber auf Radio 7.

0: auf die Sekunde 12 Minuten vor 7:30. Euch einen schönen Freitag mit dem Radio 7 Morgen-Team. Linda
1: Guten
0: und Gibi
1: Morgen.
0: Hier. Ja, heute heiß, am Sonntag dann noch heißer und da ist dann Sommersonnenwende. Der längste Tag des Jahres, insgesamt 16 Stunden hell. Und wir wollten da mal checken, ob ihr das auch alle schön auf dem Schirm habt.
1: Das finde ich lustig. Wir haben euch nämlich gebeten, folgenden Lückentext zu vervollständigen. Achtung, der längste ... ist 16 ... lang. Und das hier ist dabei rausgekommen.
2: Der längste Zug ist 16 Waggons lang.
3: Ich komme nicht drauf.
4: Der längste Wurm ist 16 cm lang.
5: Wow. Der längste Fußgängerzonenweg ist 16 km lang.
6: Darf ich alles sagen?
7: Ich habe nur an Penis gedacht.
6: Der längste Penis ist 16 cm.
0: Hallo, es geht um den längsten Tag. Der ist 16 Stunden lang. Tja. Was ist denn los mit euch? Mensch, aber immerhin Glückwunsch an den jungen Mann, der bei der Längste gleich an sowas denkt. Ne?
1: Ja, immerhin selbstbewusst. Ne?
0: Ja. Also. Mann. Was übrigens tatsächlich 16 Sekunden lang ist, das ist hier dieses Intro von Leonie und Callum Scott. Die beiden, also wenn die anfangen zu singen, wird gleich der Fall sein, geht's richtig toll los. Super Kombi, ganz neu auf Radio 7.

0: 5 vor halb 8, es ist Freitag, hier ist das Radio 7 Morgen, Team mit Linda und Gebi.
1: Guten Morgen.
0: Und ihr wisst, das Urlaubsfreude ist die schönste Freude, solange bis der Radio 7 Telefonjack dazwischen grätscht.
2: So ist, ich bin 2 Tage unterwegs, als von Singapur mit der Fähre noch dann guckt, da haut es mir jetzt gleich weg.
0: Aber kein Problem, lieber Matthias aus Schwäbisch Gmünd, die ganze Folge gibt es dann um kurz nach 8. Wir haben die Musik dazu, die dir dann auch in den 2 Tagen die Zeit vertreibt. Ja. Mit dabei die großartige Katy Perry. Wir haben was Entspanntes von Michael Schulte und Felix Hehn. Ja, Close Your Eyes klingt eigentlich genauso, wie sich dieser sonnige Freitagmorgen anfühlt. Mit dabei in der nächsten halben Stunde.
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0: Natur Elite Perry. Wir haben was Entspanntes von Michael Schulte und Felix Hehn. Ja, Close Your Eyes klingt eigentlich genauso, wie sich dieser sonnige Freitagmorgen anfühlt. Mit dabei in der nächsten halben Stunde.
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13: Es wird noch heißer als gestern. 30 bis 36 Grad sind heute drin. Wir starten jetzt schon mit 21 bei euch in Gundelfingen. 19 Grad sind es in Kempten und 18 in Villingen-Schwenningen. Zu der ganzen Sonne gesellen sich dann im Tagesverlauf Wolken. Und dann kann es tatsächlich, was recht schwül warm wird, zu teils heftigen Schauern und Gewittern kommen. Am ehesten im Schwarzwald und in Hegnauhehe. Trifft natürlich auch wieder nicht heute alle.
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14: Um 7:30. Guten Morgen. Wenn es am Wochenende so heiß wird, sind die Badeseen hier bei uns dafür in Topform. 97% der regelmäßig kontrollierten Badestellen bekamen ein sehr gut oder gut bei einer jüngsten Auswertung der Europäischen Umweltagentur.
3: Spitzenreiter ist der Bodensee, regelmäßig unter den saubersten Gewässern Deutschlands. Auch der Federsee bei Bad Buchau in Oberschwaben gehört zu den Top-Adressen oder auch der Forgensee im Allgäu. Und falls ihr es mutig versuchen wollt, der Bodensee hat aktuell

0: Über 20 Grad. Nicht gerade Pooltemperatur, aber definitiv erfrischend. Andreas Panthöfer, Nachrichtenredaktion.
1: US-Vizepräsident Vance reist heute doch nicht, wie angekündigt, für Verhandlungen mit dem Iran in die Schweiz. Ob und wann er kommt, ist unklar. Aus dem Weißen Haus heißt es, dahinter würden logistische Gründe stecken. In den USA regt sich Widerstand gegen das Rahmenabkommen mit dem Iran. Mehrere Politiker kritisieren, der Iran würde gestärkt, die USA geschwächt. Der potenzielle Herausforderer des britischen Premierministers Starmer ist ins Parlament gewählt worden. Andy Burnham gewann den Sitz bei einer Nachwahl und er könnte Starmer nun in eine Führungswahl zwingen und mit dem Rückhalt seiner Partei ablösen. Starmer steht seit Monaten massiv unter Druck. Mehrere Minister kehrten ihm bereits den Rücken. WM-Gastgeber Kanada hat mit einem Torfest den ersten Sieg bei einer Fußball-WM überhaupt gelandet. 6:0 gegen Katar. Überschattet wurde das Spiel von einer schweren Verletzung von Ismaël Koné. Nach einem Foul hat er sich offenbar den linken Unterschenkel gebrochen. Die weiteren Ergebnisse: Mexiko, Südkorea 1:0. Damit zieht Mexiko als erste Mannschaft in die K.O.-Runde ein und die Schweiz gewann 4:1 gegen Bosnien-Herzegowina.
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4: Berufsverkehr heute Morgen, aber richtig lange dauert es momentan. Noch nicht für euch, das ist die gute Nachricht. Wir kommen zum neuesten Blitzer. In Gerhausen steht er in der Beininger Straße Richtung Beiningen im 30er-Bereich. Alle anderen auf radio7.de. Kommt gut an.
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4: Ja, und da fällt uns wirklich nur eins ein bei diesem Wetter, ne?
5: 36 Grad und es wird noch heißer.
4: Inklusive wabbige Nächte for free, ja. Und deswegen sage ich euch, sucht euch schon mal eure Wärmflasche. Die kommt garantiert gut zum Einsatz in einer Viertelstunde. Und jetzt euer Energieschub für den Morgen nach der viel zu heißen, kurzen und bubbigen Nacht. Hier ist Katy Perry mit Bad Aids.
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0: Freitagmorgen, hier ist das Radio 7 Morgen Team um 7.39 Uhr.
1: Das sind wir, guten Morgen.
0: Und nochmal morgen geht's los um 22 Uhr, ja, nächstes Deutschlandspiel bei der Weltmeisterschaft. Und was ist fast noch wichtiger als der hoffentliche Sieg gegen die Elfenbeinküste? Die Vorberichterstattung.
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3: Vor dem Spiel sitzen ungefähr 14 Experten im Fernsehen. Ein Moderator, zwei Spieler, ein Schiedsrichterexperte, ein Taktikexperte und irgendwo steht noch einer am Touchscreen.
4: So, und wenn der Stürmer der Elfenbeinküste dann beim Gegenpressing diagonal hier in den Halbraum chippt, dann entsteht hier die Überzahlsituation, klar.
3: Und es sind immer noch Stunden bis zum Anpfiff. Du kannst also in der Zeit noch locker Zähne putzen, Schlafanzug anziehen und eine neue Terrasse bauen. Aber nein, du bleibst vor der Glotze. Vorberichterstattung gehört dazu. Und wenn das Spiel dann endlich losgeht und sich endlich der Kommentator zu Wort meldet, gemeinsam mit einem Experten, fällst du völlig zermürbt in einen tiefen Schlaf.
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0: 7.46 Uhr. Es ist Freitag. Kommt gut rein mit Linda und Gebi hier, das Radio 7 Morgen-Team.
1: Guten Morgen.
0: Ja, und wir alle glühen, ne? Wir schwitzen. Und die erste richtige, ja, babbige Nacht liegt tatsächlich hinter uns. Und für alle, die genauso geschwitzt haben wie ich, schnappt euch eure Wärmflasche.
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1: Das macht jetzt keinen Sinn.
0: Oh doch, denn was mit heißem Wasser funzt, geht auch andersrum. Also füllt eure Wärmflasche mit kaltem Leitungswasser, vielleicht on top auch noch ein paar Eiswürfel. Und fürs extra Arktis-Feeling legt ihr die Wärmflasche dann noch, bevor ihr ins Bett geht, 2-3 Stunden in den Kühlschrank.
1: Wollen wir uns dann einfach Kaltflasche nennen? Das macht mehr Sinn.
0: Gut, also okay. Dann schnappt ihr euch heute Abend eure Kaltflasche. Jawohl. Und jetzt nach dem Aufstehen am besten erstmal unter die Dusche. Alles ab. Naja, ihr wisst schon, aber ein bisschen Platz lassen bitte für Michael Schulte. Der hüpft nämlich mit runter. Hier ist 5 a.m.

0: Radio 7 hier am Freitag. Mhm. Und bei uns heißt es gleich Good Vibes Only mit IS. So ein bisschen freaky und düster klingt es dann in der nächsten halben Stunde mit Tame Impala und Jenny, die ganz neue Dracula. Und mehr Musik für euch haben wir auch immer ab halb tagsüber im Radio 7 Hits. Dann gibt es 30 Minuten Hits am Stück. Es ist 7:58.
1: Schönen Freitag.
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17: Für alle, die jetzt in kürzester Zeit noch die Bikini-Figur schaffen wollen, ohne zu sehr zu leiden, einfach kreativ sein. Vorschlag 1, mach die Reste-Diät. Da darfst du nur Reste essen, Kartoffelschale, Käserinde. Das kostet so viel Überwindung, dass du ganz schnell abnimmst. Und der beste Vorschlag überhaupt ist die gelebte Body-Positivity. Das heißt, wenn dein Körper Ecken und Kanten hat, bist du mit den Rundungen und den Ringen sehr attraktiv, wenn nicht sogar richtig geil.
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0: So viel vorneweg schon mal. Heute kann es teilweise krachen im Tagesverlauf. Aktuell noch strahlender Sonnenschein bei 24 Grad in Ellwangen, 22 in Biberach und 23 in Lindau. Aber eben im Tagesverlauf bei bis zu 36 Grad. Ja, da ziehen dann immer wieder auch ein paar Wolken auf und das kann dann teilweise für heftige Schauer und Gewitter sorgen, vor allem in Schwarzwald und Tegau-Nähe. Aber natürlich trifft es nicht überall.
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18: Um 8 Uhr. Guten Morgen. Im Fall des toten Mädchens in Schorndorf verdichten sich die Hinweise, dass die Mutter wohl nicht absichtlich gehandelt hat. Die Frau konnte bislang noch nicht vernommen werden.
1: Die Bild will herausgefunden haben, dass die Mutter zum Arbeiten gegangen ist und zuvor vergessen hat, ihre etwa 20 Monate alte Tochter in der nahegelegenen Kita abzugeben. Erst als sie nach mehreren Stunden zu ihrem Auto zurückkehrte, soll sie ihren furchtbaren Fehler bemerkt haben. Polizei und Staatsanwaltschaft haben sich dazu aber noch nicht geäußert. Auch das Ergebnis der Obduktion steht noch aus. Rainer Pompe, Nachrichtenredaktion.
18: US-Vizepräsident Vance reist heute doch nicht, wie angekündigt, für Verhandlungen mit dem Iran in die Schweiz. Ob und wann er kommt, ist unklar. Aus dem Weißen Haus heißt es, dahinter steckten logistische Gründe. Doch in den USA regt sich Widerstand gegen das Rahmenabkommen mit dem Iran. Mehrere Politiker kritisieren, der Iran würde gestärkt, die USA geschwächt. Mit Tempo 80 auf einem E-Scooter ist im Kreis Ansbach ein Mann vor der Polizei geflohen. Nach 3 Kilometern stürzte er und konnte so von den Beamten überwältigt werden. Der 38-Jährige war der Polizeistreife wegen der hohen Geschwindigkeit aufgefallen. Den E-Scooter dürfte er technisch ordentlich aufgepimpt haben. Normalerweise dürfen die mit maximal Tempo 20 fahren.
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18: Ein witziges Feuerwehrvideo bekommt Millionen von Klicks. Zu sehen ein Mann, der mit einem Gasbrenner Unkraut abbrennen möchte. Neben ihm die Feuerwehrleute, die Chips essen, Cola trinken und eigentlich nur darauf warten, dass das Feuer außer Kontrolle gerät. Denn dieses Szenario hatte sich innerhalb einer Woche bei dieser Feuerwehr in Iserlohn gleich 3-mal abgespielt. Das kurze Reel wurde weltweit geteilt und hat der Feuerwehr Zehntausende neue Follower beschert und inspirierte andere Feuerwehren, ähnliche Videos zu posten.
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10: Am längsten dauert es heute Morgen auf der A6 Heilbronn-Nürnberg zwischen Ilzhofen, Wolpertshausen und Kirchberg. 2 Kilometer Stau, Viertelstunde Zeitverlust. Und auch eine Viertelstunde braucht ihr auf der B14 Feuchtwangen-Schwäbisch Hall zwischen Schwäbisch Hall und Untermünkheim-Steighaus. Dazu der neueste Blitzer kommt aus Rosenharz. Und zwar bei Botnek steht er, wenn ihr von Ravensburg kommt. Alle anderen auf radio7.de. Gute Fahrt euch.
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10: Also das ist schon eine krasse Stadtland-Stusswoche, finde ich, ja?
16: Oh ja.
10: Seit Montagmorgen hält sich Jonas aus Heidenheim mit dem Highscore, also auf dem Highscore-Thron mit 9 Richtigen, die er da vorgelegt hat.
16: König Jonas.
10: Seitdem ging da nichts mehr. Und eine Chance gibt's noch für euch. Um kurz nach 8:30 mal gucken, ob die alles verändert und noch so ein bisschen Spannung reinbringt. Jetzt anmelden auf radio7.de. Und damit's klappt, ja, da bringt euch jetzt Bibi Rexha erstmal auf Touren. Volle Fahrt voraus heißt mit ihrem Knaller New Religion. Und gleich gibt's Kamrat aka unser Grinse-Gute-Laune-Bärchen.
16: Guten Morgen.
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0: Play. Es ist Freitag, hier ist Radio 7 um 10 nach 8.
1: Guten Morgen.
0: Und die Frage am Morgen, auf was steht ihr? Entspannungs- oder Aktivurlaub? Also für Matthias aus Schwäbisch Gmünd kommt, glaube ich, nur Abenteuer in Frage. Allerdings unfreiwillig natürlich.
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3: Hallo?
4: Hallo, Thai Airways Büro München. Mein Name ist Wegleitner. Es geht um Ihren Flug nach Bangkok am 28.07. ab München um 14.40 Uhr war das, gell? Flugnummer TG925.
3: Ja.
4: Leider ist uns diese Maschine ausgefallen wegen einem technischen Defekt. Ist aber überhaupt kein Problem. Wir haben alle Passagiere umgebucht auf zwei kleinere Maschinen.
3: Ja.
4: Das einzige Problem ist nur, die schaffen die ganze Strecke nicht auf einen Rutsch, sondern müssen zum Tanken zwischenlanden. Also Ihre Maschine geht es einen Tag später am 29.
3: Also Herr Wegleitner, verstanden Sie mich? Der Zwischenstopp ärgert mich schon. Weil, also ich meine, ich habe mich ja bewusst für einen Nonstop-Flug entschieden und habe ja auch bewusst die Mehrkosten für einen Nonstop-Flight. Jetzt habe ich keinen Zug mehr.
4: Wieso haben Sie keinen Zug mehr?
3: Ich habe ja einen Tag vorher den Zug schon gebucht.
4: Ach so, da ja, können Sie ja in München locker übernachten, oder?
3: Das bezahlt Teil, oder?
4: Na, das nicht, aber...
3: Sie sind spaßig, Herr Wegleiter.
4: Also wir zahlen aber das Hotel in Mumbai, weil da ist Ankunft um 1.15 Uhr, da geht kein Flug mehr weg. Weiter wird es dann gehen, Abflug Mumbai bis Ankunft Singapur dann.
3: Das heißt, ich bin zwei Tage unterwegs.
4: Dann sind wir Singapur am selben Tag um 15.30 Uhr da. Und da ist dann nur noch ein Katzensprung. Da geht dann stündlich eine Fähre ab und die Fahrt dauert höchstens 3, 4, 5 Stunden und mehr nicht.
3: Also von Singapur mit der Fähre nach Bangkok?
4: Ja.
3: Und dann Fähre von Singapur, da haut es mir jetzt gleich weg.
4: Wenn Sie noch Informationen brauchen, erfahren Sie das alles von unserer Routenmanagerin Michaela Haas, weil hier war der Telefon.
3: Michaela Haas. Eine miese Schwester, wie ich hatte. Ein Mensch sonst.
4: Ja, das ist Schwesterliebe. Das ist.
3: Danke sehr.
4: Bis dann. Ja.
3: Ciao.
2: 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Yeah.

0: 8.17 Uhr. Wir starten gemeinsam in den Freitag. Hier ist das Radio 7 Morgen-Team mit Linda und Gebi.
1: Puh, guten Morgen.
0: Puh, ist das richtige Stichwort. Was für eine Hitze, oder? Im Radio 7 Land. Hey, wir schwitzen und glühen. Spitzenwerte heute wieder bis zu 36 Grad.
1: Ja, was heißt es für uns? Am besten den ganzen Tag im Freibad Wasser vor sich hin schrumpeln oder halt gleich im Keller verstecken, oder?
0: Ja, ja, aber beides ist ja nicht immer möglich. Ne? Viele müssen ja in der prallen Sonne schaffen.
2: Hi, der Marius aus Friedrichshafen hier. Ich bin Zimmermann und diese Woche habe ich das Vergnügen, auf dem Dach zu arbeiten. Da hat es mittags schon mal so 50 Grad.
0: Och, Wahnsinn, oder? Ja, und auch Tommy aus Heidenheim hat uns ein Bild geschickt, voll krass, aus der Fahrerkabine seines Krans. 52 Grad bei ihm.
1: Oh mein Gott.
0: Ja.
1: Rudelschwitzen auch angesagt beim Southside Festival. Das steigt ja an diesem Wochenende in Neuhausen ob Eck. Alina ist da mit ihren Freunden gestern angekommen.
3: Ja, es ist sehr heiß. Wir haben knackige 30 Grad, pralle Sonne und wir haben es jetzt endlich geschafft, alles ins Camp zu transportieren. Zelt steht, Pavillon steht. Man muss sich seine kleinen Oasen des Schattens quasi selber spenden. Aber ja, mal schauen, wie es jetzt die nächsten Tage läuft.
0: Ja, wir wünschen auf jeden Fall jetzt um 8.18 Uhr euch einen schönen guten Morgen auf dem Southside Campingplatz. Und bei der Hitze, ich weiß, da seid ihr schon wach, ne? Da flüchtet ihr nämlich schon aus dem Zelt und könnt hoffentlich direkt alle in euer Planschbecken hüpfen, dass ihr alle hoffentlich dabei habt. Also viel Spaß, liebe Festivalianer, und ja, allen anderen wünschen wir einen guten Start in den neuen Schul- und Arbeitstag. Mit neuer Mucke hier auf Radio 7 von Tame Impala und Jenny. Das ist Dracula.

0: Hi zusammen, hier ist das Radio 7-Morgen-Team, es ist 5 vor halb 9.
1: Guten Morgen und es ist an der Zeit, das Darmbakterien-Orakel der Hochschule Furtwangen zu befragen, wie das zweite deutsche WM-Spiel morgen Abend ausgeht. Das schrägste Orakel aller Zeiten, das so viel Spaß macht um 9:15.
0: Außerdem dabei in der nächsten halben Stunde Taylor Swift, deren Fans wirklich alles machen. Ich habe gerade gelesen, dass ein Stuhl, auf dem sie bei einem NBA-Basketballspiel gesessen und zugeguckt hat, ja, versteigert wurde. Jetzt ratet mal, für wie viel. Ja, ihr macht euch Gedanken, ich verrate es euch dann gleich.
1: Wahnsinn.
0: Das ist wirklich der Wahnsinn. Außerdem gibt es den Sommerhit vom letzten Jahr, der auch in diesem Sommer super funktioniert. Golden. Und wir haben Artemis mit seiner Nummer 1, I Like the Way You Kiss Me.

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20: Ja, stellt euch auf einen noch heißeren Tag als gestern ein. Bis zu 36 Grad sind heute möglich. Aktuell 24 in Wangen, 23 in Heidenheim und 21 in Laubheim. Dazu viel Sonne. Tagesverlauf, da ziehen dann allerdings immer mehr Wolken auf. Und da kann es dann teils zu heftigen Schauern und Gewittern auch kommen. Vor allem in Schwarzwald und Hegau-Nähe. Allerdings wird es natürlich nicht überall der Fall sein.
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21: Um 8:30. Guten Morgen. Ein 12-jähriger Junge ist in Memmingen über mehrere Wochen von seinen Mitschülern massiv gequält worden. Im Skilager im Kleinwalsertal wurde er von 2 13-jährigen Jungen ausgepeitscht und sexuell genötigt. Sie filmten die Taten und stellten sie online. Der Fall ist erst jetzt öffentlich geworden. Gegen die Täter wird zurzeit unter anderem wegen Körperverletzung und Nötigung ermittelt. Wegen ihres Alters sind sie aber strafunmündig. Beide wurden inzwischen der Schule verwiesen. 97% der Badeseen in Baden-Württemberg sind sehr gut oder gut. Das ist natürlich perfekt jetzt für das Hitzewochenende. Spitzenreiter ist der Bodensee, regelmäßig unter den saubersten Gewässern Deutschlands. Auch der Fedesee bei Bad Buchau in Oberschwaben hat Top-Qualität. US-Vizepräsident Vance reist heute doch nicht wie angekündigt für Verhandlungen mit dem Iran in die Schweiz. Ob und wann er kommt, ist unklar. Aus dem Weißen Haus heißt es,

0: Dahinter würden logistische Gründe stecken. Doch in den USA regt sich Widerstand gegen das Rahmenabkommen mit dem Iran. Mehrere Politiker kritisieren, der Iran würde gestärkt, die USA geschwächt. Bodenseefischer dürfen ab nächstem Jahr wieder Felchen fangen. Das haben jetzt die Anrainerstaaten bei ihrer internationalen Konferenz beschlossen. Ein dreijähriges Fangverbot für die beliebten Speisefische läuft aus. Es war verhängt worden, damit sich die Bestände erholen können. Allerdings wird der Felchenfang nur unter strengeren Auflagen wieder erlaubt.
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2: Da können wir direkt mit dem neuesten Blitzer weitermachen. Wir haben keine größeren Staus und Behinderungen. Der steht allerdings in Rosenharz bei Botneck von Ravensburg kommend. Alle anderen findet ihr auf radio7.de. Kommt gut an.
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2: Wetten, ihr geht ab heute Abend mit eurer Wärmflasche ins Bett.
3: Oh Gott.
2: Ja, dann wird ein bisschen gekuschelt und ich sage euch auch warum in Lindas Lifehacks um kurz nach 9. Ja, und jetzt zu Taylor Swift und ihren verrückten Fans. Ein Stuhl, auf dem sie bei einem Basketballspiel gesessen und zugeguckt hat, wurde jetzt versteigert. Ratet mal für wie viel? Für $7,000.
3: Tja.
2: Also, okay, das ist für den guten Zweck, ne?
3: Aber es ist nur ein Stuhl, ne?
2: Ja, so ja. Wirklich, hallo. Aber ja, sie ist halt die Größte von allen. Hier ist Opelite.
3: Morgen.
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0: München.
1: Es ist 9:09.
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1: Unser großes Wochenfinale. Wer schnappt sich die 500 Euro und unsere WM-Trillerpfeife? Yeah, yeah, yeah. Vielleicht der Fußballfan Kevin aus Bergheim im Kreis Biberach. Guten Morgen, Kevin.
3: Guten Morgen.
1: Dein Tipp für morgen Abend, Deutschland gegen Elfenbeinküste?
3: Ich glaube, es wird ein schwieriges Spiel, aber wir werden es auf jeden Fall ziehen mit 2-1.
1: Du kriegst hoffentlich mehr als 2 hin, 9 richtige Gills zu toppen. Und dafür bekommst du den Buchstaben B wie brandneu.
3: Alles klar.
1: Land.
3: Belgien.
1: In der Schule.
3: Biologiefach.
1: Pizzabelag.
3: Weiter.
1: Sportart.
3: Basketball.
1: Comicfigur.
3: Weiter.
1: Getränk.
3: Bier.
1: Männername.
3: Bernd.
1: Eigenschaft.
3: Weiter.
1: Kosename.
3: Baby.
1: Stadt.
3: Bamberg.
1: Bamberg ist noch mit dabei auf der letzten Sekunde.
3: Hat nicht ganz gereicht, glaube ich.
1: Nein, leider nicht. Trotzdem super gemacht und du kommst auf 7 richtige, Kevin.
3: Ja, schade.
1: Und das bedeutet, am Montag um 6:45 die 9 vorgelegt und bis zum Ende durchgehalten hast du, Jonas. Herzlichen Glückwunsch. Die 500 Euro und die Trillerpfeife gehen zu dir nach Heidenheim.
4: Ja, mega. Freut mich. Vielen lieben Dank.
1: Und jetzt seid ihr dran. Nächste Woche geht's weiter.
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0: Gemeinsam starten wir den Freitag. Es ist 8.47 Uhr. Hier ist das Radio 7 Morgen-Team mit Linda und Gibi.
1: Guten Morgen.
0: Noch einmal schlafen. Da freuen sich schon sehr viele drauf. Ich weiß, morgens immer wieder dran bei der Fußball-Weltmeisterschaft.
2: Jawohl, Gegner dann Elfenbeinküste. Und ihr wisst ja schon heute, wie es morgen ausgeht. Und zwar dank, ich feiere das immer noch, des Darmbakterien-Orakels der Hochschule Furtwangen im Schwarzwald. Habt ihr vielleicht bei uns schon Beispiel 1 gehört? Die haben so eine Petrischale. Die sieht aus wie so ein kleines Fußballfeld. Ja. Und da werden Bakterienkolonien gezüchtet. Und je mehr Kolonien in einem Strafraum sind, desto mehr Tore kassiert das entsprechende Team. Professor Dr. Markus Egert leitet dieses Projekt. Beim letzten Spiel gab es viele Tore, 7-1. Was sagt das Darmbakterienorakel denn diesmal voraus?
3: Wir sehen 5 Kolonien im deutschen Strafraum, 6 im Strafraum der Elfenbeinküste. Yes. Das spricht für einen deutschen Sieg, einen knappen Sieg. Ich drücke auf jeden Fall unserer Mannschaft die Daumen.
2: Jawohl, den Tipp nehmen wir genau so. Viele Tore, am Ende gewinnen wir. Wenn das so klappt, haben wir im wahrsten Sinne des Wortes, in diesem Fall aus, darf ich nochmal, scheiße Gold gemacht.
0: Oh nee, ist halt
2: am Ende.
0: Also pst, jetzt, das wollen wir nicht hören. Aber was wir hören wollen, morgen Abend dann ganz viel Jubel, wenn es denn der Fall ist. Und das Gute, dürfte ja auch trotz der späten Uhrzeit ja ganz normal jubeln, denn viele Kommunen im Radio 7 Land, die sehen das mit der Nachtruhe ab 22 Uhr dann gar nicht so eng.
2: Zum Glück.
0: Und jetzt geht's in den heißen Freitag. Sommerhit letztes Jahr? Passt ja auch dieses Jahr wirklich gut. Hier ist Golden auf Radio 7.

0: Rockstar.
1: Das ganze Radio Siebenland freut sich gleich auf Samba, der sich vom Newcomer-Status macht. Er würde auch passen,
2: würde
1: so ein
2: auch
1: bisschen.
2: Gehen, aber anders geschrieben, ne? Sombr.
1: Sombr, ganz Sombr. Genau. Der sich vom Newcomer-Status zum absoluten Superstar in nur 12 Monaten gemausert hat. Das liegt halt auch wirklich an seinem genialen Sound, ja. Gleich Homewrecker, ganz neu auf Radio 7. Und wir haben die richtige Nummer für euch, ja, für die Sommerwochenend-Vorfreude. Turn the lights off und mehr Musik nur bei uns tagsüber ab halb immer im Radio 7 Hitzimmer. Dann gibt's immer 30 Minuten Hits am Stück. Es ist 8:55.
2: Guten Morgen.
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1: Ja, und die Hitze bleibt uns wirklich auch die nächsten Tage. Es gibt erstmal keine Wetteränderung. Ja, erhalten. Heute wieder bis zu 36 Grad. Schon jetzt sind es um kurz vor 9 26 Grad in Aalen und Isny. 25 messen wir bei euch in Donaueschingen. Und wenn es natürlich so heiß ist, teilweise auch ein bisschen schwül, dann kann es auch mal krachen. Heute später gegen Abend dann der Fall, vor allem in Schwarzwald und Tegau-Nähe. Teils heftige Schauer oder Gewitter.
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2: Um 9 Uhr. Guten Morgen. Im Fall des toten Mädchens in Schorndorf verdichten sich die Hinweise, dass die Mutter wohl nicht absichtlich gehandelt hat. Die Frau konnte bisher noch nicht vernommen werden.
3: Die Bild will herausgefunden haben, dass die Mutter zum Arbeiten gegangen ist und zuvor vergessen hat, ihre etwa 20 Monate alte Tochter in der nahegelegenen Kita abzugeben. Erst als sie nach mehreren Stunden zu ihrem Auto zurückkehrte, soll sie ihren furchtbaren Fehler bemerkt haben. Polizei und Staatsanwaltschaft haben sich dazu aber noch nicht geäußert. Auch das Ergebnis der Obduktion steht noch aus. Rainer Pompe, Nachrichtenredaktion.
2: Ein Autofahrer hat sich auf der A81 eine wilde Verfolgungsjagd mit der Polizei geliefert. Wie in einem Actionfilm. 130 Kilometer lang, von Böblingen bis in die Schweiz. Bei Nofringen wollten Beamte den Mann an einer Kontrollstelle überprüfen, doch er gab Gas und flüchtete Richtung Singen. Mit rund 200 Sachen überholte er bei Rottweil andere Autos auf dem Standstreifen, drängte eine Motorradstreife ab und fuhr auf einer Bundesstraße mehrfach in den Gegenverkehr. Trotz Hubschraubereinsatz schaffte er es über die Grenze. Dort nahm ihn die Schweizer Polizei dann doch noch fest. Die Polizei sucht jetzt Zeugen und Menschen, die durch die Fahrweise gefährdet wurden. Die EU verlängert ihre Wirtschaftssanktionen gegen Russland erstmals nicht nur um 6, sondern um 12 Monate. Diese Entscheidung trafen die Staats- und Regierungschefs der EU-Länder gestern Abend bei ihrem Juni-Gipfel. In den letzten Jahren hatte der ungarische Regierungschef Orbán die einjährige Verlängerung blockiert. Ungarns neuer Ministerpräsident Moczar gilt als deutlich russlandkritischer.
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2: Nachdem Österreich sein erstes WM-Spiel gewonnen hat, wird es im Netz bereits als Weltmeister gefeiert. Ein KI-Clip mit dem Titel Weltmeister-Euder geht viral, begeistert mit einer Mischung aus Zukunftsvision und Satire. Durch KI gealterte österreichische Fußballgrößen erinnern sich noch Jahre später an den historischen WM-Triumph von 2026 und der Finaltag wird im Video zum nationalen Feiertag erklärt.
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1: Am längsten dauert es momentan auf der B34 Basel-Schaffhausen. Zwischen Aalbruck und Waldshut-Tingen-Schmittenau-Rheinbrücke braucht ihr eine Viertelstunde länger. Und in Wasseralfingen, und zwar gibt es einen Unfall Höhe Sonnenbergstraße. Da sind beide Richtungen deshalb blockiert und gesperrt. Der neueste Blitzer steht in Heidenheim im Katzental, und zwar in Richtung Stadtmitte unterwegs, seid gegenüber vom Schützenhaus in der 50er-Zone. Alle anderen auf radio7.de. Kommt gut an.
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1: Am Freitag, guten Morgen euch.
4: Guten Morgen, und am Sonntag, da ist Sommersonnenwende, das heißt, es ist der längste Tag des Jahres. Aber habt ihr das wirklich auf dem Schirm? Wir haben mal so einen Test gemacht und euch gebeten, folgenden Lückentext zu vervollständigen. Der längste ... ist 16 ... lang. Na? Da geht's im Köpfchen los. Eure mega witzigen Antworten in der Viertelstunde.
1: Vorher gibt's Leonie. Heute Abend ist wirklich ihr Abend. Leonie rockt das Southside Festival in Neuhausen ob Eck. Wünschen da allen, die mit dabei sind, ganz viel Spaß. Und wir stimmen uns direkt mal ein mit ihr. Und gleich gibt's dann die extra Motivationsspritze für den heißen Tag, nämlich Turn the Lights Off.
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0: Gleich ist es 8:50. Kommt gut rein in den Freitag mit dem Radio 7 Morgen-Team.
1: Schönen guten Morgen.
0: Habt ihr auch so geschwitzt wie ich? Boah. Also die erste richtig babbige, klebrige Nacht liegt hinter uns. Und wenn ihr da genauso betroffen seid, dann schnappt euch heute Abend direkt eine Wärmflasche.
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1: Machen wir es uns noch ein bisschen heißer, genau.
0: Nee, denn das Prinzip funktioniert andersrum genauso. Ja? Also mit heißem Wasser ja, aber eben auch mit kaltem Wasser. Füllt kaltes Leitungswasser rein, vielleicht sogar on top ein paar Eiswürfel. Und fürs extra Arktis-Feeling legt ihr die Wärmflasche dann auch noch, bevor ihr ins Bett geht, 2 bis 3 Stunden in den Kühlschrank. So, und jetzt, wenn ihr gerade erst aufgestanden seid, lieber Spätaufsteher, erstmal unter die Dusche, ne? Und diesen, na, ihr wisst schon, ganzen Schweiß da abwischen. Mit Samba, genau die richtige Nummer, um so richtig schön laut aufzudrehen und mitzusingen. Hier ist Homewrecker.

0: Hier ist Radio 7. Es ist Freitag, 9.16 Uhr ganz genau.
1: Guten Morgen.
0: Und übermorgen ist Sommersonnenwende. Damit, also der Sonntag, der längste Tag des Jahres, insgesamt ja 16 Stunden hell. Und da wollten wir mal checken, ob ihr das auch alle wirklich auf dem Schirm habt.
1: Das gefällt mir sehr gut. Wir haben nämlich einfach mal einen Lückentext an den Start gebracht und euch gebeten, den zu vervollständigen. Der ging so: Der längste ... ist 16 ... lang. Hier das Ergebnis.
2: Der längste Zug ist 16 Waggons lang.
3: Ich komme nicht drauf.
4: Der längste Wurm ist 16 cm lang.
5: Wow. Der längste Fußgängerzonenweg ist 16 Kilometer lang.
6: Darf ich alles sagen?
7: Ich habe nur an Penis gedacht.
6: Der längste Penis ist 16 cm.
0: Nee, hallo. Der längste Tag ist 16 Stunden lang. Nämlich 16 Stunden lang hell. Hallo. Also was ist los bei euch? Aber ja, Glückwunsch an diesen jungen Mann, der dabei gleich wieder direkt an die 16 cm denkt. Mann.
1: Also A, haben wir glaube ich alle so ein bisschen dran gedacht und B, ist der Mann halt selbstbewusst.
0: Also genießt den längsten Tag des Jahres, genießt den Sommer und das immer und überall mit Radio 7, denn wir haben den Sound dafür. Hier ist Kato.

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0: da wird schon wieder ständig auf die Uhr geguckt. Aber keine Sorge, mit dem Radio 7 Hitzeamer, ja, vergeht die Arbeit bis zum Feierabend doppelt so schnell. Zum Glück bei der Hitze, muss man ja auch sagen. Da geht's gleich los. 30 Minuten Hits am Stück, Tabs über immer ab halb, ja. Und da haben wir Benson Boone dabei. Der spornt euch mal so richtig schön an, ja, mit seinem Knaller Sorry, I'm Here for Someone Else. Außerdem, wenn ihr euch fragt, was macht eigentlich DJ Calvin Harris? Kann ich euch sagen, der ist gleich bei uns am Start und heute Abend dann wieder auf Ibiza.
1: Respekt.
0: Ja, vor allem nicht nur heute. Hey, hallo, den ganzen Sommer über legt er zweimal die Woche auf. Ja, krasser Typ. Für krasse Leute nehme ich euch gleich mit dabei. Und alle Farben, der gibt den Startschuss in den Radio 7 Hitzeamer. Es ist 9:55.
1: Guten Morgen.
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0: Unfassbar, jetzt schon 26 Grad bei euch in Dillingen und Ravensburg, 25 sind's in Singen und wir packen heute tatsächlich nochmal 10 Grad drauf. Ja, bis zu 36 Grad sind möglich, dazu glühende Hitze und später ziehen dann auch ein paar Wolken auf. Das heißt, es kann durchaus zu heftigen Schauern und Gewittern kommen. Es kann der Fall sein, auch wenn es noch nicht flächendeckend ist. Am ehesten vor allem Schwarzwald und Tegnau hier wird's da treffen.
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0: Steht ihr gerade am längsten im Stau auf der A7 Ulm Richtung Füssenreute zwischen Dettingen an der Iller und Bergheim. 3 Kilometer Stau, 20 Minuten Zeitverlust. Und der neueste Blitzer in Unolzheim in der Unolzheimer Straße. Der Hauptstraße. Alle anderen auf radio7.de. Kommt gut und sicher an.
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0: Den Morgen haben wir fast schon geschafft. Es ist kurz vor 10. Hier ist das Radio 7 Morgenteam.
1: Schönen guten Morgen und ich habe den allerersten Sonnenbrand der Saison bei mir zu vermelden. Also passt auf euch auf, Leute. Eincremen nicht vergessen, wenn es dann nachher im Feierabend an den See oder ins Freibad geht.
0: Aber natürlich erstmal die Arbeit.
1: Ja, wissen wir. Und dann das Vergnügen.
0: Hey, warum? Arbeit kann auch Spaß machen. Hallo, vor allem mit unserer Mucke. Gleich nach 10 ballern wir da eine Granate nach der anderen raus. Ja, Partymaker, Tayo Cruz mit dabei. Power Lady, Dua Lipa und eins der angesagtesten Duette gerade von Miles Smith und Niall Horan.
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2: Heute Nachmittag kann es an einigen Stellen ordentlich regnen und gewittern. Nicht überall, weil prinzipiell ist es einfach schön und sonnig. Wir haben in Memmingen 26 Grad, Isny auch 26 und am Wochenende teilweise fast 40 Grad.
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3: Mit Corinna Decker. Guten Morgen. Wenn es am Wochenende so heiß wird, sind die Badeseen hier bei uns dafür in Topform. 97% der regelmäßig kontrollierten Badestellen bekommen ein sehr gut oder ein gut. Das zeigt die jüngste Auswertung der Europäischen Umweltagentur.
4: Spitzenreiter ist der Bodensee, regelmäßig unter den saubersten Gewässern Deutschlands. Auch der Federsee bei Bad Buchau in Oberschwaben gehört zu den Top-Adressen oder auch der Forgensee im Allgäu. Und falls ihr es mutig versuchen wollt, der Bodensee hat aktuell über 20 Grad. Nicht gerade Pooltemperatur, aber definitiv erfrischend. Andreas Panthöfer, Nachrichtenredaktion.
3: Auf der A81 haben sich Szenen wie aus einem Actionfilm abgespielt. Bei Nofringen will die Polizei einen Autofahrer überprüfen. Der Mann gibt Gas und flüchtet Richtung Singen. Bei Rottweil rast er mit rund 200 Sachen über den Standstreifen, überholt rechts und drängt eine Motorradstreife ab. Mehrere Polizeipräsidien sind im Einsatz. Ein Hubschrauber kreist über ihm und trotzdem schafft er es über die Grenze in die Schweiz. Erst dort klicken die Handschellen. 130 Kilometer hat er bis dahin zurückgelegt. Die Polizei sucht jetzt Zeugen. US-Vizepräsident Vance reist heute doch nicht wie angekündigt für Verhandlungen mit dem Iran in die Schweiz. Die Schweizer Regierung sagte die ersten Gesprächsrunden ab. Aus dem Weißen Haus heißt es, hinter der Absage stecken logistische Gründe. Die Drogeriekette DM ruft bestimmte Babylöffel der Eigenmarke Babylove zurück. Es könnten sich kleine Teile lösen, dadurch entstehe für Babys und Kleinkinder Erstickungsgefahr. Betroffen sind zwar nur Löffel mit einer bestimmten Chargennummer, doch die ist nicht auf den Löffeln aufgedruckt. Deshalb könnt ihr alle Löffel in allen Filialen abgeben und bekommt das Geld zurück.
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5: Servus, liebe Auto- und LKW-Fahrer. Gleich 3 nach 10, A7 Richtung Füssen. Das ist euer Weg, ist ab Dettingen, ordentlich Stau, zieht sich bis Bergheim. 45 Minuten Puffer braucht ihr. Der neueste Blitzer. Furtwangen von Schönwald her kommen im 50er-Bereich. Ansonsten, eine gute Fahrt.
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5: Hallo. Was zum schnell durcharbeiten gleich. Von Leonie, der neuen deutschen Hitkönigin. Und um mit einem guten Gefühl ins Wochenende zu starten, jetzt zwei junge Typen, eine Gitarre und ein aktueller Beat.

0: ist heute wieder Radio 7 am Freitag, Sven Stefani hier. Was macht man bei der Hitze?
1: Am besten die Klimaautomatik auf 20 Grad, coole Musik rein und schon macht es auch Spaß, wieder Auto zu fahren.
0: Oh ja, Klimaautomatik auf 20 Grad. Ich hoffe, ihr habt eine und die coole Musik, die gibt's von uns. Radio 7 hat ja mehr Musik, mehr Abwechslung. Hier aktuell.

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14: Hallo, einen schönen Freitagvormittag. Wochenende um die 35 Grad, überall Sonne, also einfach toll. Was bei dem Wetter natürlich immer sein kann, dass es mal punktuell ordentliche Hitzegewitter gibt. Wenn da irgendwo was aufploppt, sagen wir euch natürlich Bescheid. Also rechtzeitig. Noch ganz kurz, Villingen, Schwenningen geschaut zum Beispiel, da haben wir schon 27 Grad.
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14: Genau, 10:30, A7 Richtung Füssen ab Dettingen, 25 Minuten Stau und Richtung Günzburg ab Ahlen-Oberkochen 20. Blitzer, Leipheim, Wallgrabenstraße im 30er-Bereich.
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8: Wenn ein sehr kleines Kind etwas sehr dringend will, dann fragt es gerne seine Mutter.
9: Mama, Mama, Mama, Mama.
8: Auch wenn die gerade telefoniert oder schläft.
9: Mama.
8: Ganz ehrlich, wenn Mama bei jedem
9: Mama
8: einen trinken würde, wäre sie dauerbreit. Und wenn sie bei jedem
9: Mama
8: eine Kniebeuge machen würde, top trainiert.
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10: In Aulendorf haben wir 28 Grad. Heute um die 30, Wochenende um die 35, viel Sonne dabei. Ab und zu dann mal so ein Sommergewitter. Kann heute zum Beispiel ab dem Nachmittag Schwarzwaldnähe und im Allgäu mehr passieren.
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11: Um 11 Uhr, guten Tag. Im Fall des toten Mädchens in Schorndorf verdichten sich die Hinweise, dass die Mutter wohl nicht absichtlich gehandelt hat. Die Frau konnte bislang noch nicht vernommen werden.
12: Die Bild will herausgefunden haben, dass die Mutter zum Arbeiten gegangen ist und zuvor vergessen hat, ihre etwa 20 Monate alte Tochter in der nahegelegenen Kita abzugeben. Erst als sie nach mehreren Stunden zu ihrem Auto zurückkehrte, soll sie ihren furchtbaren Fehler bemerkt haben. Polizei und Staatsanwaltschaft haben sich dazu aber noch nicht geäußert. Auch das Ergebnis der Obduktion steht noch aus. Rainer Pompe, Nachrichtenredaktion.
11: Den Namen Andy Burnham, den lohnt es sich zu merken. Das ist der Mann, der den britischen Premier Starmer herausfordern könnte. Er ist jetzt ins Parlament gewählt worden, gewann den Sitz bei einer Nachwahl. Viele erwarten, dass er Starmer in eine Führungswahl zwingt und ihn dann ablöst. Starmer steht seit Monaten massiv unter Druck. Mehrere Minister kehrten ihm bereits den Rücken. Ein Motorradfahrer im Kreis Ansbach ist von einem Güterzug angefahren worden und seither spurlos verschwunden. Laut Polizei waren der Zug und das Motorrad mit hoher Geschwindigkeit auf einen Bahnübergang zugefahren. Der Lokführer versuchte noch zu bremsen, trotzdem berührte die Lok den Motorradfahrer. Der Lokführer sah ihn stürzen und dann, wie er wieder aufstand und wegfuhr.
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11: Ein witziges Feuerwehrvideo bekommt Millionen von Klicks. Zu sehen ist ein Mann, der mit einem Gasbrenner Unkraut abbrennen möchte. Neben ihm die Feuerwehrleute, die Chips essen, Cola trinken und eigentlich nur darauf warten, dass das Feuer außer Kontrolle gerät. Dieses Szenario hatte sich bei der Feuerwehr Iserlohn nämlich innerhalb einer Woche gleich dreimal abgespielt. Das kurze Reel wurde weltweit geteilt und beschert der Feuerwehr zehntausende neue Instagram-Follower und inspiriert andere Feuerwehr, ähnliche Videos zu posten.
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0: Viertelstunde plus. B31 Richtung Stockach, da ab Immenstadt-Ost immer wieder stockender Verkehr. Und geblitzt wird in Wippingen in der Ortsdurchfahrt für Bushaltestelle Richtung Asch. Kommt gut an!
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0: Und einer Frau, die vor, glaub, 8-9 Jahren hat die keiner gekannt. Und auf einmal aus dem Nichts war die in über 22 Ländern die absolute Nummer 1. Und diesen Song von ihr hören wir gleich nach einem der schönsten aktuellen Sounds. Kommt sogar aus Deutschland.
1: Mehr

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0: zum Baden. 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

0: 12, Radio 7, hier ist Sven Stefani. Nach Halb brauchen wir einen süßen Typen, einen modernen Beat und ein Klavier. Und schon haben wir einen aktuellen Hit. Alex von Fever Dreams, gerade einer der gehyptesten Newcomer, ist nämlich mit dabei im Radio 7 Hit 7er. Gibt bei uns ab halb immer die meiste Musik am Stück.
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11: Sonnig, warm, einfach Sommer. Wir haben in Senden 28, 30 Grad in Heidenheim.

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0: schönes Wort. Feiern wir gleich. Einer der beliebtesten Filmsongs momentan, also Netflix-Film. Dann Song aus 2008, war damals der absolute Hit. Ja, mit Synthesizer hat man sich voll gut gefühlt. Und ist auch ganz was Neues mit dabei. Song, da haben irgendwie gefühlt schon irgendwie alle meine Freunde zugetanzt auf TikTok. Auch für die, die man nicht tanzen sehen will. Aber macht alles gute Laune und ist mehr Musik, mehr Abwechslung nach 12 auf Radio 7.
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1: Sonne. Das komplette Wochenende. Temperaturen 30 bis 35 Grad. Aktuell zum Beispiel in Kempten 29. Da und in der Nähe vom Schwarzwald kann es am späten Nachmittag, am Abend auch das ein oder andere Sommergewitter geben. Sollte irgendwas aufploppen, sagen wir euch natürlich sofort Bescheid.
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2: Es ist 12 Uhr, guten Tag. In Renningen im Landkreis Böblingen sucht die Polizei mit großem Aufgebot nach einem verschwundenen Baby. Laut Polizeipräsidium Ludwigsburg wird der 3 Monate alte Junge seit gestern kurz vor Mitternacht vermisst.
3: Zu den genauen Umständen des Verschwindens hält sich die Polizei bedeckt. Konkrete Hinweise gibt es bisher nicht, ein Verdacht ebenso wenig. Rettungskräfte suchen mit Hunden, Hubschraubern und Drohnen. Parallel zur Suche nach dem Säugling schlägt sich die Polizei mit Postings in den sozialen Medien herum. Dort wird zu privaten Suchaktionen aufgerufen. Die Behörden bitten dringend darum, das sein zu lassen. Das störe die Ermittlungen. Rainer Pompe, Nachrichtenredaktion.
2: Die Innenminister von Bund und Ländern wollen den Kampf gegen organisierten Sozialbetrug verschärfen. Bei ihrer Konferenz in Hamburg beschlossen sie, gezielter gegen Banden vorzugehen, die Leistungen missbräuchlich kassierten. Geplant sind strengere Kontrollen, mehr Zusammenarbeit zwischen den Behörden und klare Rückforderungen. Auch der Zugang von EU-Bürgern zu Sozialleistungen könnte neu geregelt werden. Bundeskanzler Merz macht beim EU-Haushalt Druck auf deutliche Kürzungen. Beim EU-Gipfel in Brüssel sagte er, der aktuelle Vorschlag sei zu hoch, da müsse nachgebessert werden. Deutschland zahlt als größter Geldgeber am meisten ein. Geplant ist bisher ein Budget von rund 1,76 Billionen Euro. Merz will außerdem keine neuen Schulden und noch dieses Jahr eine Einigung erreichen. Auch andere Nettozahler fordern Einschnitte. Ein 12-jähriger Junge ist in Memmingen über mehrere Wochen von seinen Mitschülern massiv gequält worden. Im Skilager im kleinen Walsertal wurde er von 2 13-jährigen Jungen ausgepeitscht und sexuell genötigt. Die Taten wurden gefilmt und landeten auf mehreren Social-Media-Kanälen. Der Fall ist jetzt öffentlich geworden. Gegen die Täter wird zurzeit unter anderem wegen Körperverletzung und Nötigung ermittelt. Wegen ihres Alters sind sie aber strafunmündig. Beide wurden inzwischen der Schule verwiesen.
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1: Es ist 2 nach 12. A7 Richtung Ulm, Stau ab Illertissen, plus 15 Minuten. Dann 20 Minuten länger auf der A8 Richtung München. Stau geht von Esslingen bis Kirch am Teck fest. Und geblitzt wird in Burgrieden in der Laupheimer Straße.
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0: Sven Stefani hier, Radio 7. Es ist 11:45, ein heißer, schöner Freitag, wenn man irgendwie an See geht oder einfach auf dem Balkon chillt und so. Jetzt müsst ihr euch vorstellen, es gibt Menschen, die machen ganz andere Dinge. Stefan zum Beispiel, der hat gerade angerufen und der wollte mich zu sich in die Waldschenke hochladen, so einen Biergarten.
1: Wir machen heute im Biergarten unser Bier nach 4. Vielleicht wäre das ja so eine Idee, auf den Berg kommen, auf den Heubacher Hausberg.
0: Boah, ich bin jetzt eigentlich nicht so der Typ, der bei den Temperaturen Berg hochläuft. Gibt's denn da attraktive Singles heute?
1: Nicht cool. Bestimmt der eine oder andere. Plus ob sich die outen, dass sie Single sind, das weiß ich nicht.
0: Ja, den muss man rausfinden.
1: Du gibst schnell auf, ne?
0: Nee.
1: Ja, ist klar.
0: Ja, also nee, für aber Bier, aber wenn du mir attraktive Singles versprichst, dann kriegt man mich schon auf so einen Berg rauf.
1: Ach so, okay.
0: Ja.
1: Also es ist zum Beispiel auch so, dass unweit von uns 200 Meter die Burgruine ist und da abends dann beim Sonnenuntergang, da ist dann Halligalli, ne?
0: Also das da ist kann man fummeln.
1: Du bist beim Radio, gell?
0: Ja.
1: Das ist cool. Vielleicht, ne?
0: Fummeln wir heute Abend rum, ja? Ich bin gespannt.
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1: 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Training, Motivation und vor allem die richtige Proteinversorgung machen den Unterschied, sagt Langstreckenläuferin Alina Reh.
2: Ja genau, nach dem Training brauche ich vor allem wieder viel Power und am liebsten greife ich dazu die Produkten, die ganz viel Protein enthalten. Und genau das gibt es jetzt auch von meiner Lieblingsmolkerei, nämlich den High-Protein-Milchreis von der Milchwerke Schwaben.
1: Anita, Produktentwicklerin bei den Milchwerke Schwaben, hat die neuen High-Protein-Desserts entwickelt und erklärt.
3: Also Proteine tragen zu der Zunahme an Muskelmasse bei und unsere neuen High-Protein-Desserts überzeugen durch einen hohen Proteingehalt. Es ist perfekt für alle, die bewusste Ernährung mit Genuss verbinden möchten.
1: Und die Teilnehmer dürfen nach dem Vereinstraining dann auch den neuen High-Protein-Milchreis probieren.
3: Ja klar, nach dem sportlichen Teil kommt natürlich die Belohnung. Alle Teilnehmer können bei uns am Stand den neuen High-Protein-Milchreis probieren.
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4: 3:30, Konzentration macht nach der Woche langsam Feierabend. Und von Radio 7 gleich dann der entspannte Sound dazu. Aktuelle Ballade aus Amerika, Coldplay-Sound, ist immer relativ entspannt. Und das alles 30 Minuten nonstop im Radio 7 Hit 7er. Gibt's ab halb immer die meiste Musik am Stück.
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14: Es kann mal das ein oder andere Sommergewitter geben. Dann auch mit viel Regen. Die meiste Zeit ist es aber sehr sonnig, trocken und heiß. 30 bis 36 Grad, momentan 29 in Konstanz.
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14: Servus, liebe Auto- und LKW-Fahrer. Es ist 12:30. Unfall passiert auf der A7 Richtung Ulm. Stau geht. Illertissen, kurz vor Illertissen fängt er an. Bis zum Dreieck die Stetten. Hier braucht 20 Minuten länger. Der neueste Blitzer in Senden. Freudenecker Straße 30 erlaubt. Und ansonsten wünschen wir euch allen eine gute Fahrt.
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2: Es ist 13 Uhr, guten Tag. Auch viele Stunden nach seinem Verschwinden fehlt von einem vermissten Säugling in Renningen im Landkreis Böblingen jede Spur. Der 3 Monate alte Junge wird seit gestern kurz vor Mitternacht vermisst.
3: Laut Polizei lag das Kind zuletzt in einem Kinderwagen und war unbeaufsichtigt. Der Kinderwagen sei noch da. Bisher gibt es aber weder Hinweise auf den Verbleib oder ein Verbrechen. Rund 50 Einsatzkräfte, Suchhunde, Drohnen und Hubschrauber suchen intensiv. Die Eltern hatten das Kind als vermisst gemeldet. Für die Ermittler zählt nun jede Minute, besonders wegen der hohen Temperaturen. Rainer Pompe, Nachrichtenredaktion.
2: Bei der Innenministerkonferenz von Bund und Ländern in Hamburg wurde beschlossen, schärfer gegen bandenmäßigen Sozialmissbrauch vorzugehen. Geplant sind strengere Kontrollen, mehr Zusammenarbeit zwischen Behörden und klare Rückforderungen. Auch der Zugang von EU-Bürgern zu Sozialleistungen könnte neu geregelt werden. Bodenseefischer dürfen ab nächstem Jahr wieder Felchen fangen. Das haben die Anrainerstaaten bei einer internationalen Konferenz für die Bodenseefischerei in Wasserburg beschlossen. Ein 3-jähriges Fangverbot für die beliebten Speisefische läuft aus. Es war verhängt worden, damit sich die Bestände erholen können. Allerdings wird der Felchenfang nur unter strengen Auflagen wieder erlaubt.
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2: Ein Ballermann-Hit wird zum Motto für unsere Nationalmannschaft und das Netz jubelt. Nach dem 7:1 gegen Curaçao feierte das Stadion zu. Der Zug hat keine Bremsen und Trainer Nagelsmann sagte auf der Pressekonferenz:
4: I think after the game there was a song, the train has no brakes, it's a German song. And we tried to do that. To move on, move on, move on.
2: Wie in dem Song wolle auch seine Mannschaft immer weiter und weiter machen. Die Sänger des Mallorca-Hits reagierten sofort und machten aus dem Hit The Train Has No Brakes. Auf Social Media wird die neue Version zig hunderttausend Mal geklickt.
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0: Es ist 1:03. Achtung auf der B10 Richtung Stuttgart, kurz nach Eislingen-Ost. Da liegt ein großes Holzteil auf der linken Seite. A81 Richtung Singen. Ab Oberndorf Stau, 20 Minuten wird dann besser ab Rottweil. Und geblitzt wird in Leipheim, Wallgrabenstraße im 30er-Bereich.
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Viertel nach eins, wenn Stefani hier. Ich habe keine Ahnung, ja, welches Auto ihr fahrt. Oder so, aber ich bin mir relativ sicher, die meisten werden in ihr Auto gestiegen sein und Folgendes gemacht haben. Volle Bulle auf kalt. Also erstmal danke, dass wir mit euch mitfahren dürfen. Vielleicht habt ihr auch gerade schon Feierabend, Frühschichtler und so. Wir haben da eine geile Playlist für euch, die einfach richtig gute

0: Freitagnachmittag, kurz vor halb zwei, Radio 7 hier. Gleich ein Song, der ist Gott sei Dank entstanden. Das belgische Star-DJ, den Song kennt ihr alles. Einer der entspanntesten Songs von Lost Frequencies. Und den hat er gemacht auf dem MacBook Pro, das ihm sein Bruder geschenkt hat. Liebe diesen Bruder dafür. Und ist gleich mit dabei, also nicht der Bruder, sondern der Song im Radio 7 Hit 7er. Wir haben ja ab halb immer 30 Minuten Musik nonstop.
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0: stellenweise mal aufploppen, die meiste Zeit aber sonnig und einfach Sommer.
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0: Lindau ab Friedrichshafen Mitte. Viertelstunde Puffer einplanen. Geblitzt wird in Furtwangen, von Schönwald her kommen sind 50 erlaubt. Und dann wünschen wir euch noch eine richtig gute Fahrt.
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0: Radio 7, hier ist Sven Stefani. Gleich mit einem Typen, der ist vor kurzem als ganz normaler Schüler ins Bett gegangen und am nächsten Tag hat ihn die halbe Welt gekannt, weil sein Song bei TikTok durch die Decke gegangen ist. Hören wir gleich. Dann einer der beliebtesten Zehner mit dabei von Lücke Lee und ein alter Clubhit, der jetzt frisch aufgemotzt worden ist. Ist mehr Musik, mehr Abwechslung auf Radio 7.
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5: Hallo, einen schönen Freitagnachmittag. Ulm, 33 Grad, 34 in Mengen. Am Wochenende werden es so 2-3 Grad wärmer. Viel Sonne, nur ab und zu mal ein Sommergewitter. Jetzt heute zum Beispiel könnte es den Süden treffen am späten Nachmittag. Das ist ja so die Bodenseeregion des Allgäu und der Schwarzwald-Baar-Kreis. Sobald da irgendwas aufploppt, sagen wir euch natürlich Bescheid.
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6: Es ist 14 Uhr, guten Tag. In Renningen im Landkreis Böblingen sucht die Polizei mit großem Aufgebot nach einem verschwundenen Baby. Laut Polizeipräsidium Ludwigsburg wird der 3 Monate alte Junge seit gestern kurz vor Mitternacht vermisst.
7: Zu den genauen Umständen des Verschwindens hält sich die Polizei bedeckt. Konkrete Hinweise gibt es bisher nicht, ein Verdacht ebenso wenig. Rettungskräfte suchen mit Hunden, Hubschraubern und Drohnen. Parallel zur Suche nach dem Säugling schlägt sich die Polizei mit Postings in den sozialen Medien herum. Dort wird zu privaten Suchaktionen aufgerufen. Die Behörden bitten dringend darum, das sein zu lassen. Das störe die Ermittlungen. Rainer Pompe, Nachrichtenredaktion.
6: Die Innenminister von Bund und Ländern wollen den Kampf gegen organisierten Sozialbetrug verschärfen. Bei ihrer Konferenz in Hamburg beschlossen sie, gezielter gegen Banden vorzugehen, die Leistungen missbräuchlich kassierten. Geplant sind strengere Kontrollen, mehr Zusammenarbeit zwischen den Behörden und klare Rückforderungen. Auch der Zugang von EU-Bürgern zu Sozialleistungen könnte neu geregelt werden. Online-Verträge lassen sich ab sofort einfacher widerrufen. Händler müssen jetzt einen gut sichtbaren Widerrufsbutton auf ihren Webseiten anbieten. Ziel ist, dass ein Widerruf genauso schnell möglich ist wie der Abschluss eines Kaufs. Verbraucherschützer begrüßen das, Händlerverbände warnen dagegen vor mehr Bürokratie. Nach dem Anschlag auf eine Moschee in Memmingen mit Tierblut und einem aufgespießten Schweinekopf hat die Polizei die Täter offenbar gefasst. 2 Verdächtige gibt es, in deren Wohnungen umfangreiches Beweismaterial sichergestellt wurde. Ihnen wird unter anderem Volksverhetzung und Störung der Religionsausübung vorgeworfen. In der Nacht zum 1. Mai hatten die Täter mit Tierblut gefüllte Luftballons gegen die Fassade der Moschee geworfen und den Schweinekopf auf einem Halbmond aus Metall aufgespießt.
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5: Servus, liebe Auto- und Lkw-Fahrer. 3:58. A7 Richtung Ulm. Ab Illertissen Stau plus 18 Minuten. A8 Richtung München. Ab Eichelberg Stau bis zur Ausfahrt Hohenstadt. Da braucht ihr 35 Minuten länger. Plus 25 Minuten, wenn ihr auf der A81 unterwegs seid Richtung Singen. Ab Oberndorf der Stau wird dann besser ab Villingen-Schwenningen. B29 Richtung Aalen. Ja, Unfall passiert mit 3 Autos. Stau geht los, Schwäbisch Gmünd. Zieht sich bis Egingen, dauert fast 1 Stunde länger. Und dann gab es auch noch einen größeren Unfall im Kreis Esslingen zwischen Hammerschmiede und Bergheim. Wird der Unfall gerade abgewickelt, alles weggeräumt nach und nach. Es ist nur 1 Spur frei, immer abwechselnd und ihr braucht da fast 1/4 Stunde Puffer, wenn ihr irgendwo pünktlich ankommen müsst. der neueste Blitzer, Neu-Ulm, Schweighofen, Otto-Renner-Straße und ansonsten hoffen wir, kommt ihr alle gut durch.
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5: Kommt gleich ein Song, der war mal illegal. Ja, wirklich, total gefeiert und dann musste der weg, von allen Plattformen verschwunden. Ist dann aber zurückgekommen, weil der, dem die Rechte gehört haben, hat gemeint, ja, so schlecht.

Einen schönen Freitag, Radio 7, hier ist es gleich 14:15. Was braucht man an so einem Freitag? Ja, eigentlich relativ früh Feierabend. Ich hoffe, das habt ihr. Ein schönes Wochenende, das haben wir auch, das Wetter passt. Und dann noch vielleicht so 2-3 Lieder, die einem gut gefallen. Wir haben sogar ein bisschen mehr, wir haben ja die meiste Musik, die größte Abwechslung. Jetzt ein Hit, ein aktueller aus Deutschland, den kann gefühlt jeder. Also sogar die Vögel pfeifen den. Wirklich. Hier ist Leonie, Don't Rap.

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1: Da haben wir die B31 Richtung Stockach ab Friedrichshafen-Fischbach. Dauert es eine Viertelstunde länger. Kreis Esslingen zwischen Hammernschmiede und Bergheim. Unfall passiert in beide Richtungen dann immer abwechselnd. Nur eine Spur frei. Und die A8 ploppt noch auf Richtung München zwischen Eichelberg und der Ausfahrt Hohenstadt. 30 Minuten Stau. Blitzer. Auf der B31 Höhe Überlingen im 70er Bereich und alle anderen auf radio7.de.
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2: Immer mehr Wolken, teilweise Schauer oder Gewitter, vor allem im Schwarzwald und im Hegau. Und ganz schön warm ist es aktuell in Tuttlingen 33, in Biberach 34, in Günzburg 33 Grad. Am Wochenende sonnig und sehr heiß, eventuell einzelne Hitzegewitter.
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3: Es ist 15 Uhr, guten Tag. Auch viele Stunden nach seinem Verschwinden fehlt von einem vermissten Säugling in Renningen im Landkreis Böblingen jede Spur. Der 3 Monate alte Junge wird seit gestern kurz vor Mitternacht vermisst.
4: Laut Polizei lag das Kind zuletzt in einem Kinderwagen und war unbeaufsichtigt. Der Kinderwagen sei noch da. Bisher gibt es aber weder Hinweise auf den Verbleib oder ein Verbrechen. Rund 50 Einsatzkräfte, Suchhunde, Drohnen und Hubschrauber suchen intensiv. Die Eltern hatten das Kind als vermisst gemeldet. Für die Ermittler zählt nun jede Minute. Besonders wegen der hohen Temperaturen. Rainer Pompe, Nachrichtenredaktion.
3: Die Bundesregierung verlängert die Förderung für klimafreundliche Neubauten im EH55-Standard. Anträge können weitergestellt werden, bis die Mittel ausgeschöpft sind, spätestens bis Jahresende. Rund 343 Millionen Euro stünden noch zur Verfügung. Gefördert wird über zinsverbilligte Kredite der KfW. Voraussetzung ist unter anderem eine vollständig erneuerbare Wärmeversorgung. Öl- und Gasheizungen sind ausgeschlossen. Laut Bundesbauministerium konnten mit dem Programm bisher knapp 34.000 Wohneinheiten gefördert werden. Im Streit um die Windräder bei Bayereck schlägt das Landratsamt Göppingen eine nächtliche Abschaltung vor. Ein DEKRA-Gutachten bestätigte störende Brummtöne der Anlagen. Der Betreiber bestreitet das, hat die Drehzahl der Rotoren aber gesenkt. Die Windräder stehen auf einem Bergrücken, Bayereck liegt im Tal darunter. Ortsvorsteher und Bürger vermuten, dass die Topografie die Schallausbreitung verstärkt und die Geräusche im Ort zusätzlich bündelt.
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3: Ein Ballermann-Hit wird zum Motto für unsere Nationalmannschaft und das Netz jubelt. Nach dem 7:1 gegen Curaçao feierte das Stadion zu. Der Zug hat keine Bremsen und Trainer Nagelsmann sagte auf der Pressekonferenz:
5: I think after the game there was a song, the train has no brakes, it's a German song. And we tried to do that. To move on, move on, move on.
3: Wie in dem Song wolle auch seine Mannschaft immer weiter und weiter machen. Die Sänger des Mallorca-Hits reagierten sofort und machten aus dem Hit The Train Has No Brakes. Auf Social Media wird die neue Version zig hunderttausend Mal geklickt.
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2: Eine Gefahrenmeldung auf der B30 Ulm Richtung Biberach. Vorsicht zwischen Laupheim-Mitte und Laupheim-Süd wegen eines liegen gebliebenen Fahrzeugs. Jetzt die Staus A7 Füssenreute Richtung Ulm zwischen Altenstadt und Föhringen. 6 Kilometer Stau nach einem Unfall, 40 Minuten Zeitverlust. A8 München Richtung Stuttgart zwischen Ulm-West und Hohenstadt. 4 Kilometer Stau, 20 Minuten Zeitverlust. Gegenrichtung Stuttgart Richtung München zwischen Eichelberg und Hohenstadt. 10 Kilometer Stau, eine halbe Stunde Zeitverlust. Und B31 Friedrichshafen Richtung Stockholm. Zwischen Immenstadt Ost und Hagenau eine Viertelstunde Zeitverlust. Keinen neuen Blitzer, alle anderen auf radio7.de. Wenn ihr was seht, 0800 70 77 110.
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2: Das wird aber mal eine Herausforderung heute und die kommenden Tage, sich nicht zu schnell zu bewegen, trotz heißer Sommerbeats aus dem Radio. Aber Weihnachtsballaden wollt ihr bestimmt auch nicht hören. Also, Told You So noch vor halb. Ich habe Bibi Rexha's New Religion mit Faithless jetzt und 2 tolle Stimmen, eine Ovo-Melodie, das neue Duell.

0: Kreis Radi 7. Es ist heiß im Süden. Trotzdem war der Radi 7 Laufspaß gestern Abend unterwegs. Gebi vom Radi 7 Morgenteam war mit dabei auf der Schwäbischen Alb.
1: Oh ja, cool war's. Vereine können sich ja für dieses exklusive Lauftraining auf radio7.de bewerben. Zusammen mit Alina und leckeren Getränken und regionalen Produkten von Milchwerke Schwaben kommen wir dann vorbei. Und gestern waren wir auf der wunderschönen Anlage des TSV Beuren. Das Coole, die feiern am Wochenende 125-jähriges Vereinsjubiläum. Da war schon das Festzelt aufgebaut. Und Alina hat dann kurzerhand die Laufstrecke sogar durch das Zelt geplant. War top.
0: Oh, am Bierausschank vorbei war der schon geöffnet.
1: Der war besetzt tatsächlich. Uns wurden auch Biere gereicht. Wir haben aber erstmal verzichtet. Ja, war so schon heiß genug. Nach dem Aufwärmen noch Koordination, Sprints zum Schluss. Boah, 12 Bergläufe an der Zahl. Aber alle fanden es richtig cool.
2: Ich fand's super, es hat einfach Spaß gemacht, es war eine tolle Abwechslung und sie ist ja super sympathisch. Hat einfach Spaß gemacht, macht eine gute Energie, macht Bock.
3: Hat gut gefallen. Wir kennen sie vom Fernsehen und ja, sehr nette Frau, sehr netter Mensch, also wirklich auch.
4: Super auch gemacht, dass alle irgendwie was gefunden haben zum Mitmachen, für jeden was anstrengend, alle hatten Spaß, klasse.
1: Am Ende dann noch am Stand der Milchwerke Schwaben beim Essen und Trinken, ein bisschen Smalltalk. Es war wirklich eine runde Sache, auch für die liebe Alina.
5: Ja, ich fand's mega cool, wir haben richtig gut durchgehalten. Das war eine richtig ambitionierte Gruppe. Das hat richtig viel Spaß gemacht. Richtig cool.
0: Wenn ihr mit eurem Verein nächstes Mal dabei sein wollt beim Radi 7 Laufspaß mit der deutschen Meisterin Alina Reh, jetzt bewerben auf radi7.de. Ich lass ja lieber laufen. Und zwar

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1: Radi 7 hier am Freitag und es mag wirklich nicht das ideale Essen für heiße Tage sein, aber ich habe zurzeit so Bock auf Flätle, seit ich die neulich zu Spargel gemacht habe. Ich glaube, es gibt Flätlesuppe bei mir am Wochenende. Von Salat allein wird man eh nicht satt. Also gönnt euch auch was Schönes am Wochenende, ihr habt es euch verdient. Schon mal einen Gang runterschalten vielleicht und lauter drehen für den nächsten Radi 7 Hit 7er. Den 25er Sommerhit Golden habe ich drin, außerdem Rihanna, Ed Sheeran oder auch Sommerbeat-Experte Kygo gleich. Immer ab halb 30 Minuten Hits nonstop auf Radi 7. 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

0: sehr heiß, eventuell einzelne Hitze.
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2: Vorsicht auf der A6 in Richtung Nürnberg zwischen Ilshofen, Wolpertshausen und Kirchberg, eine ungesicherte Unfallstelle. A7 Füssenreute Richtung Ulm zwischen Altenstadt und Vöhringen, 7 Kilometer Stau, knapp eine Stunde Zeitverlust aktuell nach einem Unfall. A8 Richtung Stuttgart zwischen Ulm-West und Hohenstadt, 3 Kilometer Stau, eine Viertelstunde Zeitverlust. A8 jetzt Richtung München zwischen Eichelberg und Hohenstadt, 9 Kilometer Stau, eine halbe Stunde Zeitverlust. Und B31 Friedrichshafen Richtung Stockach zwischen Immenstadt Ost und Hagenau, eine Viertelstunde Zeitverlust. Lust. Keine neuen Blitzer, alle anderen auf radio7.de. Wenn ihr was seht, 0800 70 77 110.
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0: 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Und egal wo hier im Süden ihr wohnt, ihr seid wahrscheinlich alle schon mal über das Blaubeurer Tor in Ulm drüber gefahren, auf der B10 durch die Stadt durch, der Höhe Ikea. Und bald werdet ihr das Tor auch sehen können. Zum ersten Mal nach 60 Jahren, dann ist die hässliche Brücke weg. Also schaut sie euch am Wochenende nochmal gut an, falls ihr zum schwedische Hackbällchenessen nach Ulm kommt. Schon auf dem Weg ins Wochenende, dann kommt heil an und gut gelaunt mit Radio 7. Nach 4 bei mir Sommer mit Sean Paul, Fröhlichkeit mit Flowers von Miley Cyrus und Feierstimmung mit Turn the Lights Off. 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
0: Es gibt jetzt eine Unwetterwarnung für Baden-Württemberg vor teils schweren Gewittern mit stark Regen und Hagel, gültig bis 1 Uhr heute Nacht. Ansonsten Sonne, Wolken und heiß, aktuell in Schwäbisch Gmünd 34, in Günzburg 34, in Leutkirch 32 Grad. Auch am Wochenende sonnig und sehr heiß, eventuell einzelne Hitzegewitter.
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16: Es ist 16 Uhr, guten Tag. Soeben wurde gemeldet, dass auf der Suche nach einem vermissten Säugling in Renningen bei Stuttgart die Leiche eines Babys gefunden wurde. Dabei könnte es sich um den vermissten Jungen handeln, teilte die Polizei mit. Zur Auffindesituation wollten die Ermittler aus ermittlungstaktischen Gründen noch keine Angaben machen. Der 3 Monate alte Junge wurde seit gestern Nacht vermisst. Am Tag nach der furchtbaren Tragödie von Schorndorf steht fest, das tot aufgefundene Kleinkind ist wegen eines Hitzschlags im Auto gestorben. Das hat die Obduktion ergeben, teilte ein Polizeisprecher mit. Die Mutter soll das 20 Monate alte Mädchen über Stunden im Wagen vergessen haben. Die Innenminister von Bund und Ländern wollen den Kampf gegen organisierten Sozialbetrug verschärfen. Bei ihrer Konferenz in Hamburg beschlossen sie, gezielter gegen Banden vorzugehen, die Leistungen missbräuchlich kassierten. Geplant sind strengere Kontrollen, mehr Zusammenarbeit zwischen den Behörden und klare Rückforderungen. Auch der Zugang von EU-Bürgern zu Sozialleistungen könnte neu geregelt werden. Online-Verträge lassen sich ab sofort einfacher widerrufen. Händler müssen jetzt einen gut sichtbaren Widerrufsbutton auf ihren Webseiten anbieten. Ziel ist, dass ein Widerruf genauso schnell möglich ist wie der Abschluss eines Kaufs. Verbraucherschützer begrüßen das, Händlerverbände warnen dagegen vor mehr Bürokratie. Nach dem Anschlag auf eine Moschee in Memmingen mit Tierblut und einem aufgespießten Schweinekopf hat die Polizei die Täter offenbar gefasst. 2 Verdächtige gibt es, in deren Wohnungen umfangreiches Beweismaterial sichergestellt wurde. Ihnen wird unter anderem Volksverhetzung und Störung der Religionsausübung vorgeworfen. In der Nacht zum 1. Mai hatten die Täter mit Tierblut gefüllte Luftballons gegen die Fassade der Moschee geworfen und den Schweinekopf auf einem Halbmond aus Metall aufgespießt.
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0: Der A7 Füssenreute Richtung Ulm zwischen Altenstadt und Vöhringen. 8 Kilometer Stau nach einem Unfall, 40 Minuten Zeitverlust. Auf der A8 in Richtung München zwischen Eichelberg und Hohenstadt 7 Kilometer Stau, 20 Minuten Zeitverlust. Und B33 Richtung Donaueschingen zwischen Villingen Süd und Bad Dürrheim eine Viertelstunde Zeitverlust. Keinen neuen Blitzer, alle anderen auf radio7.de. Und wenn ihr was seht, 0800 70 77 110.
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0: USA gegen Australien ist das Free-TV-Spiel bei der WM heute Abend. Und einen Australier, der schon erfolgreich ist, und zwar in den Charts, den habe ich zur Einstimmung und einfach für gute Laune gleich in 10 Minuten. Die Ein-Mann-Band Tame Impala mit Dracula. Sommerstimmung auch noch vorhalb mit Bittersweet Symphony. Und jetzt auch.

So klang der Sommer 2011. Sean Paul auf Radio 7. Schönen Start in ein heißes Wochenende euch. Mit ganz viel neuer Musik nachher natürlich noch, wie immer, zwischen 19 und 20 Uhr im Radio 7 Hit Update. Heute unter anderem Chris de Serendi. Chris de Wehr, den kennt ihr als Stimme auf Hits zum Beispiel von Two Colors.

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1: Radio 7 hier am Freitag. Viele Sonnenwendfeuer an diesem Wochenende hier zwischen Alp und Bodensee, Schwarzwald und Allgäu. Denn am Sonntag ist der längste Tag des Jahres. Für den Feierabend-Endspurt habe ich gleich im Radio 7 Hit 7er den Mann, der zuletzt die Charts in Brand gesetzt hat mit seinem erfolgreichen Debüt. Und Fever Dream ist neu von Alex Warren. Auch noch die Black Eyed Peas, alle Farben, Linkin Park, Somewhere und 30 Minuten Hits nonstop gleich auf Radio 7. 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
19: Es gibt eine Unwetterwarnung für Baden-Württemberg, vorteils schweren Gewittern mit Starkregen und Hagel, gültig bis 1 Uhr heute Nacht. Ansonsten Sonne, Wolken und heiß, aktuell in Heidenheim 33, in Riedlingen 33, in Ravensburg 33 Grad. Auch am Wochenende sonnig und sehr heiß, eventuell einzelne Hitzegewitter.
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19: Wolken und heiß, aktuell in Heidenheim 33, in Riedlingen 33, in Ravensburg 33 Grad. Auch am Wochenende sonnig und sehr heiß, eventuell einzelne Hitzegewitter.
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0: Richtung München. Zwischen Ulm-West und dem Kreuz Ulm-Elchingen nochmal 7 Kilometer Stau und 20 Minuten Zeitverlust nach einem Unfall. Keine neuen Blitzer, alle anderen auf radio7.de. Wenn ihr was entdeckt, 0800 70 77 110.
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0: endlich Freitag mit Radio 7. Und übermorgen ist nicht nur der längste Tag des Jahres, sondern auch Welt-Yoga-Tag. Und da werde ich mich, glaube ich, in die Position Faultier begeben. Egal, ob ihr das Wochenende ganz frei habt oder wie ich zum Beispiel morgen ins Geschäft müsst, ich eröffne gleich nach 5 wieder offiziell im Auftrag des Landeshitministeriums das Wochenende. Mit dem One-Hit-Ohrwurm Fireflies, mit dem coolen Dance-Cover von David Guetta und Ava Max, Forever Young, und mit einer schönen neuen Melodie im Duett von Miles Smith und Niall Horan auf Radio 7. 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
2: Es gibt eine Unwetterwarnung für Baden-Württemberg vor teils schweren Gewittern mit stark Regen und Hagel, gültig bis 1 Uhr heute Nacht. Ansonsten Sonne, Wolken und heiß, aktuell in Schwäbisch Hall 34, in Neu-Ulm 34, in Lindau 31 Grad. Auch am Wochenende sonnig und sehr heiß, eventuell einzelne Hitzegewitter.
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3: Es ist 17 Uhr, guten Tag. In Renningen im Kreis Böblingen haben die Ermittler bei der Suche nach einem vermissten Säugling eine Babyleiche gefunden. Ob es sich um den 3 Monate alten Jungen handelt, ist noch nicht bestätigt. Die Identifizierung läuft. Die Todesumstände sind offen. Die Polizei nennt aus ermittlungstaktischen Gründen keine weiteren Details. Zuvor hatten Einsatzkräfte mit Hubschraubern, Hunden und Drohnen nach dem Kind gesucht. Es wurde seit gestern spätabends vermisst, nachdem es kurz unbeaufsichtigt in einem Kinderwagen lag. Auf der heutigen Innenministerkonferenz haben Bund und Länder beschlossen, den Bevölkerungsschutz auszubauen. Gefordert wird ein besseres Lagebild, auch mit Erkenntnissen von Bundeswehr und Sicherheitsbehörden. Bestehende Gesetze sollen wegen neuer Bedrohungen überprüft werden. Verteidigungsminister Pistorius forderte mehr Übungen. Innenminister Dobrindt warnte vor wachsender Sabotage. Kritische Infrastruktur sollen vor allem die Betreiber robuster machen. Zudem sind bessere Warnsysteme und mehr Selbstschutz geplant. Die Bundesregierung verlängert die Förderung für klimafreundliche Neubauten im EH55-Standard. Anträge können weitergestellt werden, bis die Mittel ausgeschöpft sind, spätestens bis Jahresende. Rund 343 Millionen Euro stünden noch zur Verfügung. Gefördert wird über zinsverbilligte Kredite der KfW. Auf der A81 haben sich Szenen wie aus einem Actionfilm abgespielt. Bei Nuffringen will die Polizei einen Autofahrer an einer Kontrollstelle überprüfen. Der Mann gab Gas und flüchtete Richtung Singen. Bei Rottweil raste er mit rund 200 Sachen über den Standstreifen, überholte rechts, drängte eine Motorradstreife ab. Auf einer Bundesstraße fuhr er mehrfach in den Gegenverkehr und gefährdete entgegenkommende Autos. Mehrere Polizeipräsidien waren im Einsatz, ein Hubschrauber kreiste über ihm. Trotzdem schaffte er es über die Grenze in die Schweiz. Erst dort klickten die Handschellen. 130 Kilometer hatte er bis dahin zurückgelegt. Die Polizei sucht jetzt Zeugen.
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5: Ich bin Tanja Wagner. Viele Menschen in Deutschland halten das Geld zusammen und sparen bei eher unnötigen Ausgaben. Das zeigt eine Umfrage für das Preisvergleichsportal Idealo. Am häufigsten wird bei Bekleidung und Accessoires, Hobby- und Freizeitbedarf, Elektronik sowie Wohn- und Haushaltsartikeln gespart. Viele gehen aber auch seltener ins Restaurant, ins Café oder ins Kino. Laut Umfrage wird vor allem für Urlaube und Reisen gespart oder um finanzielle Rücklagen aufzubauen und für die Altersvorsorge. Und damit der Blick auf den DAX, der stand zuletzt bei 25.019 Punkten.
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2: Aktuell nur noch ein größerer Stau, und zwar auf der A8 in Richtung München zwischen Ulm-Nord und dem Kreuz Ulm-Elchingen. 9 Kilometer Stau, 35 Minuten Zeitverlust nach einem Unfall. Keine neuen Blitzer, alle anderen auf radi7.de. Und wenn ihr was entdeckt, 0800 70 77 110.
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2: Es ist Freitag, kurz nach 5.
7: Endlich Wochenende!
2: Mit einem Spiel für Deutschland. Morgen Abend 22 Uhr, wenn es nicht mehr so heiß ist. Eigentlich doch die perfekte Anstoßzeit. Viel Spaß, egal was ihr macht. Erholt euch gut, feiert schön, schafft vielleicht gut. Und denkt dran, genug Wasser zu trinken und genug gute Laune jetzt zu hören. Das chillige Ride jetzt zum Beispiel noch vorhalten.

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1: ESDF, Gott sei Dank, Freitag. Hallo, hier ist Radio 7. Und das war definitiv mein Highlight heute früh im Radio 7 Morgenteam. Was dabei rauskommt, wenn man Leute folgenden Lückentext vervollständigen lässt. Der längste ist 16 lang.
2: Der längste Zug ist 16 Waggons lang.
3: Ich komme nicht drauf.
4: Der längste Wurm ist 16 Zentimeter lang.
3: Wow.
5: Der längste Fußgängerzonenweg ist 16 Kilometer lang.
6: Darf ich alles sagen?
7: Ich habe nur an Penis gedacht.
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0: ist Radio 7 am Freitag. Bock auf Strand, aber kein Urlaub. Also ich denke mal, dass nicht nur die Fluss- und Seeufer im Süden sehr beliebt sein werden am Wochenende. Auch der Stadtstrand in Schwäbisch Gmünd eröffnet genau zum richtigen Zeitpunkt. Da geht's morgen los. Mehr Sommermusik findet ihr übrigens in mehreren Sommerstreams der kostenlosen Radio 7 Streaming-Welt. Ich habe aber auch zum Beispiel Afro House von Topic mit Nico Santos gleich im Radio 7 Hit 7er. Oder Tayo Cruz und den super emotionalen Newcomer Somba neu mit Home Wrecker. 30 Minuten Hits nonstop, immer ab halb. 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
0: Es gibt eine Unwetterwarnung für Baden-Württemberg vor teils schweren Gewittern mit Stark, Regen und Hagel. Gültig bis 1 Uhr heute Nacht. Ansonsten Sonne, Wolken und heiß. In Geislingen aktuell 32, in Villingen-Schwenningen 30, in Singen 32 Grad. Auch am Wochenende sonnig und sehr heiß, eventuell einzelne Hitzegewitter.
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0: Auf der A8 in Richtung München, Vorsicht zwischen Merklingen und Ulm-West, hier ein liegen gebliebenes Fahrzeug auf der mittleren Spur. Und weiter in Richtung München, zwischen Ulm-Nord und dem Kreuz Ulm-Elchingen, 6 Kilometer Stau nach dem Unfall, 20 Minuten Zeitverlust. Die Unfallstelle ist aber gerade geräumt worden. Der neueste Blitzer steht auf der B32 zwischen Herbertingen und Mengen, kurz nach dem zweispurigen Bereich. Alle anderen auf radi7.de. Und wenn ihr was entdeckt, 0800 70 77 110.
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0: Hier ist Radio 7. Kommt gut ins Wochenende. Könnte sein, dass ihr morgen vom Autokorso geweckt werdet. Ja, das WM-Spiel Türkei gegen Paraguay. Das wird um 5 Uhr morgens angepfiffen. Und ein Mann, der seinen Schotten ab Mitternacht gegen Marokko die Daumen drücken wird, den habe ich noch vor 6:30 für euch. Calvin Harris. Außerdem die tolle, gute Laune-Melodie von Who's Laughing Now mit Ava Max gleich nach 6. Und der unverwechselbare Michael Schulte. 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
1: Es gibt eine Unwetterwarnung für Baden-Württemberg vor teils schweren Gewittern mit Starkregen und Hagel. Gültig bis 1 Uhr heute Nacht. Ansonsten Sonne, Wolken und heiß. Aktuell in Ellwangen 32, in Memmingen 31, in Wangen 29 Grad. Auch am Wochenende sonnig und sehr heiß. Eventuell einzelne Hitzegewitter.
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2: Es ist 18 Uhr, guten Abend. Nach stundenlanger Suche gibt es jetzt traurige Gewissheit. In Renningen im Kreis Böblingen haben Ermittler eine Babyleiche gefunden. Ob es sich um den vermissten 3 Monate alten Jungen handelt, ist noch nicht offiziell bestätigt. Nähere Umstände und wie das Kind ums Leben gekommen ist, wollte die Polizei aus ermittlungstaktischen Gründen noch nicht sagen. Der Säugling wurde seit gestern Abend vermisst, nachdem er kurz unbeaufsichtigt im Kinderwagen lag. Ein Großaufgebot hatte mit Hubschraubern, Hunden und Drohnen nach ihm gesucht. Im Ringen um den neuen billionenschweren EU-Haushalt pocht Bundeskanzler Merz auf deutliche Kürzungen. Nach dem EU-Gipfel in Brüssel sagte er in seinem Abschlussstatement:
3: Dieser Vorschlag, den wir jetzt von der Kommission und vom Rat haben, ist ein Vorschlag, der bei uns mindestens 15, eher 20 Milliarden Euro höhere Beiträge pro Jahr auslösen würde an den europäischen Haushalt. Und dass das angesichts unserer Haushaltslage im Augenblick nicht darstellbar ist, und zwar auf lange Zeit nicht darstellbar ist, ich glaube, das wird jedem klar, wenn er einfach nur mal die Zahlen hört, und deswegen habe ich diese Zahlen auch im Rat vorgetragen, den Kollegen einfach gesagt, ihr müsst wissen, was geht und was nicht geht, und das geht nicht.
2: Deutschland steuert den mit Abstand größten Teil zum Haushalt der EU bei. Die Verbraucherschutzminister der Länder wollen härter gegen Fake-Shops im Internet vorgehen. Auf ihrer Konferenz in Potsdam forderten sie heute schnellere Verfahren, damit solche Seiten rasch abgeschaltet werden können. Außerdem drängen sie auf transparentere Preise an Ladesäulen für Elektrofahrzeuge, und Einwegzigaretten sollen zügig verboten werden, wegen Umweltproblemen und der leichten Verfügbarkeit für Jugendliche. Im Streit um die Windräder bei Bayereck schlägt das Landratsamt Göppingen eine nächtliche Abschaltung vor. Ein DEKRA-Gutachten bestätigte störende Brummtöne der Anlagen. Der Betreiber bestreitet das, hat die Drehzahl der Rotoren aber gesenkt. Die Windräder stehen auf einem Bergrücken, Bayereck liegt im Tal darunter. Ortsvorsteher und Bürger vermuten, dass die Topografie die Schallausbreitung verstärkt und die Geräusche im Ort zusätzlich bündelt.
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1: Aktuell keine größeren Staus oder Behinderungen. Der neueste Blitzer steht auf der B32 zwischen Herbertingen und Mingen, kurz nach dem zweispurigen Bereich. Alle anderen auf radio7.de. Und wenn ihr was entdeckt, 0800 70 77 110.
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1: Ein goldenes Getränk in der Hand, ein bunter Salat in der Schüssel, rote Wurst auf dem Grill. Ja, so stelle ich mir euren Start ins Wochenende vor. Aber egal wie,

Hallo, hier ist Radio 7. Es geht in ein heißes Wochenende mit bis zu 35, 36 Grad in den Innenstädten. Und deswegen ein Gedicht. Wenn leer schon ist das Wasser und der Rücken immer nasser, wenn selbst ein Eis zu schlotzen nicht mehr kühlt, man sich wie Frodo in Mordor fühlt, dann, und glaub mir bitte, was ich jetzt sage, würde ich am liebsten heiraten, meine Klimaanlage. Kommt gesund und gut gelaunt durchs Wochenende. Gut gelaunt rein geht's mit diesem

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1: Hier ist Radio 7 am endlich Freitag und ein Ausflug ins Allgäu könnte sich lohnen am Wochenende, wenn ihr noch nach was zu unternehmen sucht. Es ist nämlich Altstadtsommer in Kaufbeuren und Kulturnacht in Memmingen. Und allein wegen des Essens lohnt es sich ja immer ins Allgäu zu fahren. Entspannt ins Wochenende mit gleich wieder 30 Minuten Hitze nonstop mit Take That Topic oder auch Taylor Swift im Radio 7 Hit 7er. 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
1: Es gibt eine Unwetterwarnung für Baden-Württemberg vor teils schweren Gewittern mit Starkregen und Hagel, gültig bis 1 Uhr heute Nacht. Ansonsten Sonne, Wolken und heiß, aktuell in Göppingen 32, in Tuttlingen 28, in Friedrichshafen 28 Grad. Auch am Wochenende sonnig und sehr heiß, eventuell einzelne Hitzegewitter.
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1: Keine Staus oder Behinderungen gemeldet aktuell. Der neueste Blitzer steht zwischen Krauchenwies und Ostrach an der Kreuzung im 80er-Bereich. Alle anderen auf radio7.de. Und wenn ihr noch was entdeckt, 0800 70 77 110.
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0: 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Endlich Freitag, Radio 7 hier. Ja, bei uns im Süden, da wird Eis ja nicht gegessen oder geleckt, sondern geschlotzt. Und das steht bestimmt mindestens einmal bei euch an am Wochenende. Vielleicht probiert ihr mal eine ganz neue Sorte aus. Neues zu entdecken macht einfach Freude. So wie gleich zwischen 7 und 8 wieder ganz viele neue Songs. Zum Beispiel der so soulige Teddy Swims noch vor 7:30 mit Mr. Know-It-All und mal wieder eine fantastische Ovo-Melodie im neuen Hit von Michael Schulte gleich im Radio 7 Hit Update. 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
2: Es gibt eine Unwetterwarnung für Baden-Württemberg vor teils schweren Gewittern mit Starkregen und Hagel, gültig bis 1 Uhr heute Nacht. Ansonsten Sonne, Wolken und heiß, aktuell in Crailsheim 31, in Biberach 29, in Sigmaringen 27 Grad. Auch am Wochenende sonnig und sehr heiß, eventuell einzelne Hitzegewitter.
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3: Ich bin Gisa Weber. Deutschland soll besser auf den Ernstfall vorbereitet sein. Deswegen wollen die Innenminister von Bund und Ländern mehr für den Zivil- und Katastrophenschutz tun. Allein der Bund will in den nächsten Jahren 10 Milliarden Euro bereitstellen, um die Bevölkerung besser zu schützen. Etwa vor Flutkatastrophen wie im Ahrtal oder Sabotageakten. Hamburgs Innensenator Grote rief die Bevölkerung auf, sich selbst auf solche Szenarien vorzubereiten.
4: Wir brauchen insgesamt als Gesellschaft die Haltung, dass wir dieses Szenario, das wir mit allen Kräften vermeiden wollen, auf das wir uns aber vorbereiten müssen, trotzdem, dass wir das für uns auch annehmen, dass das etwas ist, womit wir uns beschäftigen wollen.
3: Zum Abschluss des EU-Gipfels in Brüssel ist es ums Geld gegangen. Die Staats- und Regierungschefs haben dabei über den nächsten Haushalt beraten. Eine Einigung gab es bei diesem Treffen nicht. Kanzler Merz hat bereits vor Beginn betont, die Zahlen müssen runter. Deutschland ist der größte Nettozahler. Deutschland zahlt also deutlich mehr Geld in die Gemeinschaftskasse ein, als über EU-Fördermittel wieder zurückfließt. Merz sagte zum Ende des Treffens:
5: Der Vorschlag, den wir zurzeit haben, ist aus deutscher Sicht unbezahlbar und auch unausgewogen. Der nächste Vorschlag, den wir dann in der nächsten Präsidentschaft erwarten, muss deutlich unter dem gegenwärtigen Vorschlag liegen.
3: Deutschland steht vor großen Reformen. Gesundheitssystem, Rente, Pflege oder Steuern. Die Bundesregierung muss schnell an viele Bereiche ran. Doch zieht die Bevölkerung damit? Fraglich. Einzelheiten von Daniel Bornberg.
6: 9 von 10 Befragten haben in einer ZDF-Umfrage gesagt, ja, grundlegende Reformen, die auch zu Einschnitten und finanziellen Belastungen führen, sind wichtig. Gleichzeitig gibt es große Zweifel an der Reformbereitschaft im Land. Und wenn es darum geht, durch die Reformen ganz persönlich große Belastungen hinzunehmen, sagen fast 3/4 der Befragten, dazu bin ich nicht bereit.
3: Mexiko hat es als erstes Land in die K.O.-Phase der Fußball-WM geschafft. Heute Abend können die USA oder Australien nachziehen. Je nachdem, wer das Duell gewinnt. Außerdem spielt Schottland gegen Marokko, Brasilien trifft auf Haiti und die Türkei auf Paraguay.
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2: Aktuell keine Staus, keine Behinderung. Oh doch, da ist ja ein Stau ganz frisch reingekommen auf der B31 Stocker Richtung Friedrichshafen. Zwischen Immenstadt Kippenhausen und Immenstadt Ost 20 Minuten Zeitverlust. Der neueste Blitzer steht zwischen Grauchenwies und Ostrach an der Kreuzung im 80er Bereich. Alle anderen auf radio7.de. Wie war's, wenn ihr was entdeckt? 0800 70 77 110.
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2: Ich habe zum Beispiel den nach That's So True nächsten Hit von Newcomerin Gracie Abrams für euch. Und wow, der ist unglaublich gefühlvoll. Hört ihr in gut 10 Minuten. Und toller Elektropop für den Sommer. Ganz neu vom deutschen Musiker Mr. C. Sometimes I Love You. Direkt nach Go.

0: Fantasy nennt sich dieser Musiker aus dem Norden Deutschlands und sein Sometimes I Love You passt echt perfekt zu diesem sommerlichen Freitag und ist neu auf der Radio 7 Playlist.
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0: Dieser Michael Schulte ist seiner Zeit oft voraus, 2026. Ja, ich erinnere mich, dass er Anfang des Jahres, als seine Single 5 AM neu war, dass er da gesagt hat, er habe eigentlich immer ruhigere Songs veröffentlicht zu Beginn eines Jahres. Dieses Mal sollte es ein treibender, energiegeladener Song werden, damit er selbst auch voller Energie und Vorfreude ins neue Jahr kommt. Und er war vor kurzem auch einer der ersten mit einem neuen Sommerhit draußen. Nennt es sogar den perfekten Song für den Sommer. Lovesick von Michael Schulte ist neu auf der Radio 7 Playlist.

0: ersten Stoffel Gänsehaut, oder? Hit the Wall, neu von Gracie Abrams. Immer die neuesten Songs geballt im Radio 7 Hit Update. Und coole Facts zu euren Stars.
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0: Wir feiern jetzt einen der Newcomer der letzten 3 Jahre, Teddy Swims. Ja, und es hat auch tatsächlich diese 3 Jahre gedauert, bis ich mal auf die Idee gekommen bin, nachzuschauen, woher eigentlich sein Künstlername kommt. Swims ist eine Abkürzung für Someone Who Isn't Me Sometimes, also jemand, der manchmal nicht ich ist. Und Teddy bezieht sich auf seine vor allem in Jugendtagen eher etwas stämmigere Figur. Auf Wikipedia steht, er mache Pop und R&B, aber ich sage, er ist der Mann, der den Soul zurück in die Charts gebracht hat. Aktuell Platz 60 in Deutschland, 56 bei Apple Music, 12 in den Shazam-Trends und Platz 1 der Radiocharts.

Das Radio 7 Hit Update mit neuer Musik, zum Beispiel von Chris de Sarandi noch, der ja schon einigen Dance-Bängern seine Stimme geliehen hat, solo aber durchaus andere Musik macht. Hört ihr um kurz vor 8. Und wie krass Ariana Grandes neuer Hit gerade in den Charts weltweit abgeht, schon in weniger als 10 Minuten.

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7: Es gibt eine Unwetterwarnung für Baden-Württemberg vor teils schweren Gewittern mit Starkregen und Hagel. Gültig bis 1 Uhr heute Nacht. Ansonsten aktuell viele Wolken und in Ulm 29, in Donaueschingen 25, in Leutkirch 26 Grad. Auch am Wochenende sonnig und sehr heiß, eventuell einzelne Hitzegewitter.
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7: Ein Stau auf der B31 in Richtung Friedrichshafen zwischen Immenstadt West und Immenstadt Ost. Knapp 20 Minuten Zeitverlust. Keine neuen Blitzer, alle anderen auf radio7.de. Wenn ihr was entdeckt, 0800 70 77 110.
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7: Tolles Pop-Duett mit bisschen Retro-Feeling neu von Leonie und Kalem Scott um kurz vor 8. Toller Indie-Pop vom frisch gegründeten Trio Tampa City in gut 10 Minuten. Und neue Afrobeats mit Let Me Be von The Second Voice. Schon direkt nach Alex Warrens Fever Dream auf

Ihr hört das Radio 7 Hit Update mit mehr neuer Musik jeden Tag. Jetzt von einer Frau, die 32 Jahre jung ist und im Juli ihr schon 8. Studioalbum rausbringt. Also Ariana Grande hat schon eine Karriere für 2 Leben hinter sich. Der erste Song vom neuen Album ist schon da und es ist einer der besten, die sie je geschrieben habe, sagt sie. Eine schöne, ruhige, super moderne Popnummer und ihre einzigartige Stimme kribbelt sich natürlich wieder unter unsere Haut. Hate That I Made You Love Me, schon auf Platz 1 gegangen in den britischen und US-Charts, aber auch in der Schweiz und den weltweiten Billboard-Charts. In Deutschland aktuell Platz 15.

0: erste Single und direkt mal Platz 5 in Deutschland und sogar 4 in den Spotify-Charts. Tampa City mit Self Aware, ganz neu auf der Radio 7 Playlist. Und jetzt schon die nächste Premiere.
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0: Ich habe jetzt neue Musik für euch von Chris de Sarandi. Diesen Mann, beziehungsweise besser gesagt seine Stimme, kennt ihr schon. Er ist die Stimme von Two Colors Hit Cynical. Oder auch von Glockenbachs Magic Moment. Kommt aber selbst gar nicht aus dem Bereich der elektronischen Musik, sondern vom Pop und Rock. Das hat er sogar studiert an der berühmten Brit School. Danach dann erstmal in einer Designagentur in Berlin gearbeitet, bevor er 2022 einen Plattenvertrag bekam. Jetzt gibt's seine neue Solo-Single, sommerliche Singer-Songwriter-Nummer mit ein paar Indie-Pop-Vibes. Good Old Days von Chris de Sarandi. Hör dir jetzt

0: Guten Abend, hier ist Radio 7. Es mag nicht das ideale Essen für heiße Tage sein, aber ich habe zurzeit so Bock auf Flädle, seit ich die neulich zu Spargel gemacht habe. Ich glaube, es gibt Flädlersuppe bei mir am Wochenende. Von Salat allein wird man ja eh nicht satt. Gönnt euch auch was Schönes am Wochenende. Charlie feiert gleich nach 8 den Start rein mit Ray of Light von Nico Santos, You Don't Know von Milo oder auch Baby Goodbye von Alle Farben auf Radio 7. 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
4: Aktuell gibt's eine Unwetterwarnung für Baden-Württemberg mit schweren Gewittern, Starkregen und Hagel. Passt also gut auf euch auf heute Abend. Sogar das Southside Festival wird aktuell evakuiert. Die Warnung gilt bis 1 Uhr heute Nacht. Ansonsten noch ganz schön warm da draußen. Aktuell in Heidenheim 28, in Sigmaringen 25 und starker Regen und in Lindau 25 Grad. Und der Sommer bleibt erstmal. Die nächsten Tage geht's genauso sonnig und heiß weiter.
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5: Ich bin Gisa Weber. Sabotageakte wie in Berlin oder Flutkatastrophen wie im Ahrtal. Deutschland soll besser auf den Ernstfall vorbereitet sein. Und deshalb wollen die deutschen Innenminister den Zivil- und Katastrophenschutz stärken. Allein der Bund will in den nächsten Jahren Milliarden bereitstellen, um die Bevölkerung besser zu schützen. Das Geld ist beispielsweise für die Feuerwehren, Rettungsdienste oder das Technische Hilfswerk, sagt Bundesinnenminister Dobrindt.
6: Es sind alle diejenigen Ehrenamtlichen und Hauptamtlichen Frauen und Männer, die bereit sind, zu helfen und zu unterstützen in den Hilfsorganisationen, wenn wir Krisensituationen erleben.
5: Zum Abschluss des EU-Gipfels in Brüssel stand noch einmal das Geld im Mittelpunkt. Die Staats- und Regierungschefs haben über den nächsten Haushalt gesprochen. Und eine Einigung gibt es bislang nicht, Dirk Justus.
7: Für Deutschland als größter Einzahler in die Gemeinschaftskasse ist das natürlich ein wichtiges Thema. Kanzler Merz betont, die Zahlen müssen runter. Der aktuelle Vorschlag sei aus deutscher Sicht unbezahlbar und unausgewogen. Man erwarte jetzt von der kommenden irischen Ratspräsidentschaft einen akzeptablen Vorschlag. Deutschland werde sich laut Merz dabei konstruktiv einbringen.
5: Reformen ja, aber nicht auf meine Kosten. So denkt laut ZDF-Politbarometer eine Mehrheit der Deutschen. Die allermeisten Befragten halten grundlegende Reformen zwar für wichtig, auch wenn sie zu Einschnitten und finanziellen Belastungen führen. Wenn es aber ans eigene Portemonnaie geht, sieht's anders aus. Knapp 3/4 sagen, dass sie nicht bereit sind, mit den Reformen persönliche große Belastungen hinzunehmen. Bei der Fußball-WM können die USA heute Mexiko in die K.O.-Runde folgen. Gewinnen die Australier das Duell, sind sie vorzeitig weiter. Außerdem trifft Schottland auf Marokko, Brasilien spielt gegen Haiti und die Türkei gegen Paraguay. Deutschland will dann morgen gegen die Elfenbeinküste das Ticket für die K.O.-Runde lösen. Torwart Manuel Neuer.
8: Ist natürlich unser Ziel. Ich glaube, wir haben alles in der eigenen Hand. Wir hatten einen sehr guten Start jetzt und wir wollen gar nicht so zurückblicken, wie die Turniere zuvor bei den WMs gelaufen sind. Ich glaube einfach, dass die Mannschaft sich damit auch überhaupt nicht beschäftigt, sondern mit dem nächsten Schritt. Und der nächste Schritt heißt für uns Elfenbeinküste.
5: Das Spiel steht morgen Abend 22 Uhr an.
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4: Um 20 Uhr. Die Straßen sind frei aktuell. Es gibt aber eine Unwetterwarnung für Baden-Württemberg mit schweren Gewittern, Starkregen und Hagel. Bitte also auch auf den Straßen aufpassen und zur Not auch mal stehen bleiben. Der neueste Blitzer steht in Rottweil in der Burgerstraße im 30er-Bereich. Alle anderen findet ihr auf radio7.de. Gute und sichere Fahrt euch.
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4: Schönen Freitagabend hier bei Radio 7. Und wir haben es endlich geschafft. Das Wochenende ist da. Also Arbeit aus, Musik an und ganz entspannt in die nächsten zwei Tage starten. Den passenden Sound dazu liefern wir. Unser Sunnyboy Nico Santos gleich mit dabei nach Alle Farben und seiner aktuellen Nummer, die perfekt zum Sommer passt.

0: Radio 7 am Freitagabend. Und am Sonntag ist übrigens Sommersonnenwende, der längste Tag des Jahres, insgesamt also 16 Stunden hell. Wir wollten mal checken, ob ihr das auch alle auf dem Schirm habt, und dafür gab es eine kleine Aufgabe von uns. Ihr musstet nur folgenden Lückentext vervollständigen. Der längste ist 16 lang. Und das hier ist dabei rausgekommen.
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1: Aktuell gibt es eine Unwetterwarnung in Baden-Württemberg mit schweren Gewittern, heftigem Starkregen und Hagel. Bitte passt da auch vor allem beim Autofahren besonders auf. Eine Meldung von der A6 Heilbronn Richtung Nürnberg zwischen Feuchtwang Nord und Herrieden. 2 Kilometer Stau, ihr verliert hier fast eine ganze Stunde. Neue Blitzer sind aktuell keine gemeldet. Wenn ihr noch was gesehen habt, dann meldet euch unter der 0800 70 77 110. Euch weiterhin eine gute und sichere Fahrt.
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1: Schön, dass ihr dabei seid. So, den Abend genießen und von mir gibt's dazu den perfekten Sound fürs Wochenende. Tame Impala und Jenny neu auf unserer Playlist, gleich nach richtig Frauenpower. Hier kommt die Girlgroup Cat's Eye mit ihrer aktuellen Nummer.

Radio 7 am Freitagabend hier. Und der nächste Song auf unserer Playlist geht aktuell auf Social Media ziemlich durch die Decke. Und ich verstehe auch warum. Hat irgendwie ein bisschen was Geheimnisvolles, Düsteres, aber gleichzeitig bleibt der einfach direkt hängen. Eine spannende Kombination aus Tame Impala und Jennie von der K-Pop-Girlband Blackpink. Wir hören jetzt gemeinsam rein. Hier kommt für euch Dracula, ganz neu

0: Das Wochenende kann endlich starten, würde ich mal sagen. Und wir haben den perfekten Soundtrack dazu. Zum Beispiel mit The Kid LAROI und Justin Bieber. Die lassen die Frauenherzen schmelzen. Neue Musik von Samba und Topic bringt sommerliche Beats auf die Playlist. Alles gleich hier bei Radio 7. Schönen Abend.
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0: Aktuell immer noch eine Unwetterwarnung für Baden-Württemberg mit schweren Gewittern, Starkregen und Hagel. Passt also gut auf euch auf heute Abend. Die Warnung gilt noch bis 1 Uhr in der Nacht. Ansonsten noch ganz schön warm da draußen. Aktuell in Aalen 26 Grad, in Ulm 25 und leichter Regen, in Konstanz 23 Grad. Und ebenfalls Regen. Der Sommer bleibt ansonsten erstmal. Die nächsten Tage geht's genauso heiß wie heute weiter. Mit ganz viel Sonnenschein.
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2: Ich bin Gisa Weber. Die Innenminister von Bund und Ländern wollen den Zivilschutz in Deutschland verbessern. Allein der Bund will in den nächsten Jahren 10 Milliarden Euro bereitstellen, um die Bevölkerung im Ernstfall besser zu schützen. Außerdem wird es eine engere Zusammenarbeit der Länder mit dem Innen- und Verteidigungsministerium geben. Man investiere schon jetzt gemeinsam in Infrastruktur, sagt Verteidigungsminister Pistorius.
3: Wenn wir so wie hier in Hamburg in den Hafen investieren, dann investieren wir in den zivilen Wirtschaftsinfrastrukturfaktor Hafen. Aber gleichzeitig ist es eben im Ernstfall auch ein wichtiger Hub für den Transport militärischen Materials und Soldatinnen und Soldaten. Das heißt, alles greift in das andere über und das ist extrem wichtig.
2: Zum Abschluss des EU-Gipfels in Brüssel ist es ums Geld gegangen. Die Staats- und Regierungschefs haben über den nächsten Haushalt beraten. Und eine Einigung gibt es bislang nicht. Für Deutschland, als größter Einzahler in die Gemeinschaftskasse, ein wichtiges Thema. Kanzler Merz betont, die Zahlen müssen runter. Der aktuelle Vorschlag sei aus deutscher Sicht unbezahlbar und unausgewogen. Man erwarte jetzt von der kommenden irischen Ratspräsidentschaft einen akzeptablen Vorschlag. Reformen ja, aber nicht auf meine Kosten. So denkt laut ZDF-Politbarometer eine Mehrheit der Deutschen. Die allermeisten Befragten halten grundlegende Reformen zwar für wichtig, auch wenn sie zu Einschnitten und finanziellen Belastungen führen. Wenn es aber ans eigene Portemonnaie geht, sieht's anders aus. Knapp 3/4 sagen, dass sie nicht bereit sind, mit den Reformen persönliche große Belastungen hinzunehmen. In Potsdam hat der Bundesparteitag der Linken begonnen. Die Delegierten wollen bei dem dreitägigen Treffen eine neue Parteispitze wählen. Die Vorsitzende Ines Schwertner stellt sich dabei morgen erneut zur Wahl, im Team mit Luigi Pantisano. Co-Parteichef Jan van Aken kandidiert aus gesundheitlichen Gründen nicht mehr. Vor dem zweiten deutschen WM-Spiel morgen sind sich die Tierorakel uneins. Die Aras im Zoo Leipzig und Elefant Tarak im Kölner Zoo setzen auf einen deutschen Sieg gegen die Elfenbeinküste. Ameisenbär Tayo aus dem Alwetter zu Münster tippt dagegen auf die Afrikaner. Er lag allerdings schon beim WM-Auftakt daneben.
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0: Immer noch eine Unwetterwarnung für Baden-Württemberg. Bitte also auch auf den Straßen aufpassen. Eine Meldung im Kreis Reutlingen von der K6735 zwischen Ödenwaldstätten und Abzweig nach Gomadingen, Gefahr durch einen Baum auf der Fahrbahn. A6 Heilbronn Richtung Nürnberg zwischen Feuchtwang Nord und Herrien, 2 Kilometer Stau, ihr verliert hier, ja, bisschen über eine halbe Stunde. Aktuell keine neuen Blitzer gemeldet. Wenn ihr noch was gesehen habt, dann meldet euch bei mir unter der 0800 70 77 110. Gute Fahrt.
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0: Hello, liebe Grüße gehen raus ans Southside Festival. Da ist gerade nicht so viel Sommer und gute Laune. Das musste leider evakuiert werden wegen der Unwetterwarnung. Während ihr jetzt also alle in den Autos wartet, bis es endlich weitergeht, versorgen wir euch mit geiler Mucke und natürlich auch alle anderen, die jetzt nicht gerade auf dem Festival sind. Amy McDonald gleich mit ihrem erfolgreichsten Hit überhaupt. Der erlebt gerade so ein kleines Revival. Und wir starten rein in die Stunde mit Topic, Fireboy DML und Nico Santos. Die haben uns so einen ganz chilligen Sommer-Party-Hit mitgebracht.

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2: Vor dem Spiel sitzen ungefähr 14 Experten im Fernsehen. Ein Moderator, zwei Spieler, ein Schiedsrichterexperte, ein Taktikexperte und irgendwo steht noch einer am Touchscreen.
3: So, und wenn der Stürmer der Elfenbeinküste dann beim Gegenpressing diagonal hier in den Halbraum chippt, dann entsteht hier die Überzahlsituation, klar.
2: Und es sind immer noch Stunden bis zum Anpfiff. Du kannst also in der Zeit noch locker Zähne putzen, Schlafanzug anziehen und eine neue Terrasse bauen. 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
1: Mehr Musik am Freitagabend gibt's gleich wieder hier bei Radio 7 und zwar mit echten Größen der Musikwelt. Zum Beispiel Rihanna, Calvin Harris, Sia oder auch Alex Warren. Gibt's gleich alle hier auf Radio 7. Schönen Start ins Wochenende.
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1: Um 21.30 Uhr immer noch eine aktuelle Unwetterwarnung für Baden-Württemberg mit heftigen Gewittern, Starkregen und Hagel. Passt also auch auf den Straßen auf euch auf. Eine Meldung aus dem Kreis Tuttlingen, K6735 zwischen Ödenwaldstätten und Abzweig nach Gommerdingen. In beiden Richtungen Gefahr durch einen Baum auf der Fahrbahn. A6 Heilbronn Richtung Nürnberg zwischen Feuchtwang Nord und Herrieden, 2 Kilometer Stau. Ihr verliert hier 20 Minuten. Der neueste Blitzer steht in Senden in der Freudenegger Straße im 30er-Bereich. Alle anderen gibt's auf radio7.de. Euch eine gute und sichere Fahrt.
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1: Schön, dass ihr dabei seid. Egal, wo ihr gerade unterwegs seid, noch im Auto, auf dem Weg zum Club oder vielleicht auch chillig daheim, wir liefern euch die passende Playlist für den Start ins Wochenende. Gleich richtig geile neue Musik von One Republic und den Anfang macht Alex Warren mit Fever Dream. Der Song hat richtig Power.

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hier am Freitagabend. Und ich finde ja, es gibt Bands, die erkennt man einfach immer direkt schon an den ersten Sekunden. Und die nächste Band hier auf unserer Playlist gehört da definitiv dazu. One Republic hat ganz neue Musik mitgebracht und was soll ich sagen, ist wie immer einfach ein Hit. Erinnert mich auch so ein bisschen an die ganz großen älteren Nummern der Band. Die hatten so richtig schön Gefühl mit dabei. Überzeugt euch selbst jetzt für euch ganz neu bei Radio 7 Need Your Love von One Republic.

0: am Freitagabend. Und das Schöne am Freitag ist ja, man schaut irgendwann gar nicht mehr auf die Uhr. Wenn es heute ein bisschen später wird, egal. Wenn man morgen ausschläft, auch gut. Das nächste Meeting? Gibt's keins. So fühlt sich doch Wochenende an. Und wir setzen dem Ganzen jetzt noch die Krone auf mit mehr Abwechslung in der Musik. Bibi Rexha noch... Sorry, hab mich gerade verschluckt. Bibi Rexha und Faithless mit einem Clubbanger gleich. Taylor Swift hat neue Musik im Gepäck und Aura Dione kommt mit einer Popping-Nummer ums Eck. Da könnt ihr bestimmt mitsingen. All das gleich hier auf Radio 7.
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0: Aktuell immer noch eine Unwetterwarnung für Baden-Württemberg mit schweren Gewittern, Starkregen und Hagel. Passt also gut auf euch auf heute Abend. Die Warnung gilt noch bis 1 Uhr in der Nacht. Ansonsten messen wir in Crailsheim 25, in Günzburg 24 und in Kempten 20 Grad. Der Sommer bleibt ansonsten erstmal. Die nächsten Tage geht es genauso heiß wie heute weiter mit ganz viel Sonnenschein.
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2: Ich bin Colin Mock. Deutschland soll besser auf den Ernstfall vorbereitet sein. Deswegen wollen die Innenminister von Bund und Ländern mehr für den Zivil- und Katastrophenschutz tun. Allein der Bund will in den nächsten Jahren 10 Milliarden Euro bereitstellen, um die Bevölkerung besser zu schützen. Etwa vor Flutkatastrophen wie im Ahrtal oder Sabotageaktionen. Hamburgs Innensenator Grote rief die Bevölkerung auf, sich selbst auf solche Szenarien vorzubereiten.
3: Wir brauchen insgesamt als Gesellschaft die Haltung, dass wir dieses Szenario, das wir mit allen Kräften vermeiden wollen, auf das wir uns aber vorbereiten müssen, trotzdem, dass wir das für uns auch annehmen, dass das etwas ist, womit wir uns beschäftigen wollen.
2: Deutschland steht vor großen Reformen. Gesundheitssystem, Rente, Pflege oder Steuern. Ein Großteil der Bevölkerung hält die Reformen laut ZDF-Umfrage auch für wichtig. Gleichzeitig gibt es aber große Zweifel an der Reformbereitschaft. Nur jeder Fünfte glaubt, dass das Land mitzieht. Online-Verträge auch einfach per Mausklick widerrufen können. Das muss ab jetzt immer möglich sein. Ein solcher Widerrufsbutton ist für Online-Shops oder auch Telefonanbieter ab sofort Pflicht. Entweder wirklich als Button oder als klar erkennbarer Link. Ivona Husemann von der Verbraucherzentrale sagte bei NTV:
4: Mit dem Widerrufsbutton ist es jetzt so, dass man direkt eine Bestätigung bekommt. Man schickt den ab über den Button und dann bekommt man quasi ein PDF, in dem steht, Sie haben am 19.06. um 11.45 Uhr den Widerruf erklärt.
2: Eine Äußerung von Donald Trump sorgt mal wieder für Empörung, diesmal in Italien. Der US-Präsident hat in einem Interview behauptet, Italiens Regierungschefin Meloni hätte ihn um ein Foto angefleht. Die wies das als frei erfunden zurück. Aus Protest hat Italiens Außenminister einen geplanten USA-Besuch abgesagt. Zum Abschluss des EU-Gipfels in Brüssel ist es ums Geld gegangen. Die Staats- und Regierungschefs haben über den nächsten Haushalt beraten. Eine Einigung gab es bei dem Treffen aber nicht. Kanzler Merz hat bereits vor Beginn betont, die Zahlen müssen runter. Deutschland ist der größte Nettozahler, zahlt also deutlich mehr Geld in die Gemeinschaftskasse ein, als über EU-Fördermittel wieder zurückfließt. Merz sagte zum Ende des Treffens:
5: Der Vorschlag, den wir zurzeit haben, ist aus deutscher Sicht unbezahlbar und auch unausgewogen. Der nächste Vorschlag, den wir dann in der nächsten Präsidentschaft erwarten, muss deutlich unter dem gegenwärtigen Vorschlag liegen.
2: Vor dem zweiten deutschen WM-Spiel sind die Tierorakel uneins. Die Aras im Zoo Leipzig und Elefant Tarak im Kölner Zoo setzen auf einen deutschen Sieg gegen die Elfenbeinküste. Ameisenbär Tayo im Malwetter Zoo Münster tippt dagegen auf die Afrikaner. Er lag allerdings schon beim WM-Auftakt daneben.
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0: Um 22 Uhr. Aktuell immer noch eine Unwetterwarnung in Baden-Württemberg. Mit schweren Gewittern, Starkregen und Hagel. Bitte also auch auf den Straßen vorsichtig sein. A6 Heilbronn Richtung Nürnberg zwischen Feuchtwang Nord und Herrieden. 2 Kilometer Stau, ihr verliert hier eine Viertelstunde. Und am Bahnhof in Friedrichshafen ist der Verkehr bis auf Weiteres eingestellt wegen einem Polizeieinsatz. Das Gebiet bitte weiträumig umfahren, wenn ihr könnt. Der neueste Blitzer steht in Meersburg im Almendweg im 30er-Bereich. Alle anderen gibt's auf radio7.de. Euch weiterhin eine gute und sichere Fahrt.
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0: Kurz nach 10 und das Wochenende ist offiziell in vollem Gange. Taylor Swift ist jetzt gleich bei uns auf der Playlist mit neuer Musik. Und für den Freitagabend gibt's jetzt ein paar clubtaugliche Beats von Bibi Rexha und Faith.

Radio 7 am Freitagabend hier. Pop-Ikone Taylor Swift schafft es, finde ich ja, wie kaum eine andere, Geschichten in Songs zu verpacken. In ihrem neuen Hit erzählt sie dieses Mal die Geschichte von einer echten Hollywood-Ikone. Eine richtig tolle Nummer. Hier kommt Elizabeth Taylor von Taylor Swift. Jetzt ganz neu auf Radio 7.

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2: Freitagabend, Sommer und Wochenende. Das sind schon mal drei Wörter, die zusammen ziemlich gute Laune machen, finde ich. Und weil das auch so bleiben soll, gibt es jetzt mehr Abwechslung in der Musik für euren Abend hier bei Radio 7. Gleich mit einer neuen Nummer von Harry Styles, die finde ich ultra toll. Und ein Sommerhit von Huntrix mit dabei. Den Anfang macht jetzt erstmal Katy Perry mit aktueller Mucke.

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Abend, hier ist Radio 7. Aktuell ist er noch auf Tour. Harry Styles spielt insgesamt 67 Shows, eine davon übrigens heute in London. Garantiert spielt er da auch Hits von seinem neuen Album. Ein Song davon haben wir auch gleich bei uns auf der Playlist. Und ich finde den total toll. Der ist so ein bisschen nostalgisch, passt irgendwie ganz gut zu so einem leichten, warmen Sommerabend, so wie heute. Dreht das Radio jetzt ruhig mal ein bisschen auf und gönnt euch auch dieses geile Intro, jetzt für euch ganz neu.

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1: Der Samstag wird wieder richtig heiß mit Temperaturen bis zu 36 Grad und ganz viel Sonnenschein. Am Sonntag soll es dann genauso weitergehen, also Sommer pur.
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2: Ich bin Colin Mock. Die Innenminister von Bund und Ländern wollen den Zivilschutz in Deutschland verbessern. Allein der Bund will in den nächsten Jahren 10 Milliarden Euro bereitstellen, um die Bevölkerung im Ernstfall besser zu schützen. Außerdem wird es eine engere Zusammenarbeit der Länder mit dem Innen- und Verteidigungsministerium geben. Man investiere schon jetzt gemeinsam in Infrastruktur, sagt Verteidigungsminister Pistorius.
3: Wenn wir so wie hier in Hamburg in den Hafen investieren, dann investieren wir in den zivilen Wirtschaftsinfrastrukturfaktor Hafen. Aber gleichzeitig ist es eben im Ernstfall auch ein wichtiger Hub für den Transport militärischen Materials und Soldatinnen und Soldaten. Das heißt, alles greift in das andere über und das ist extrem wichtig.
2: Online-Verträge auch einfach per Mausklick widerrufen können. Das muss ab jetzt immer möglich sein. Ein solcher Widerrufsbutton ist für Online-Shops oder auch Telefonanbieter ab sofort Pflicht. Entweder wirklich als Button oder als klar erkennbarer Link. Deutschland steht vor großen Reformen. Gesundheitssystem, Rente, Pflege oder Steuern. Die Bundesregierung muss schnell an viele Bereiche ran. Doch zieht die Bevölkerung da mit? Fraglich. Mehr von Daniel Bornberg.
4: 9 von 10 Befragten haben in einer ZDF-Umfrage gesagt, ja, grundlegende Reformen, die auch zu Einschnitten und finanziellen Belastungen führen, sind wichtig. Gleichzeitig gibt es große Zweifel an der Reformbereitschaft im Land. Und wenn es darum geht, durch die Reformen ganz persönlich große Belastungen hinzunehmen, sagen fast 3/4 der Befragten, dazu bin ich nicht bereit.
2: Weil er Todeslisten von Politikern erstellt hat, muss ein 50-Jähriger 3 Jahre ins Gefängnis. Das Oberlandesgericht Düsseldorf sah es als erwiesen an, dass er unter anderem zu Anschlägen auf Politiker aufgerufen hatte. Auf den Listen sollen unter anderem Ex-Kanzlerin Merkel und ihr Nachfolger Scholz gestanden haben. Zum Abschluss des EU-Gipfels in Brüssel hat nochmal das Geld im Mittelpunkt gestanden. Die Staats- und Regierungschefs haben über den nächsten Haushalt gesprochen. Und Dirk Justus, eine Einigung gab es nicht.
5: Für Deutschland als größter Einzahler in die Gemeinschaftskasse ist das natürlich ein wichtiges Thema. Kanzler Merz betont, die Zahlen müssen runter. Der aktuelle Vorschlag sei aus deutscher Sicht unbezahlbar und unausgewogen. Man erwarte jetzt von der kommenden irischen Ratspräsidentschaft einen akzeptablen Vorschlag. Deutschland werde sich laut Merz dabei konstruktiv einbringen.
2: Vor dem zweiten deutschen WM-Spiel sind die Tierorakel uneins. Die Aras im Zoo Leipzig und Elefant Tarak im Kölner Zoo setzen auf einen deutschen Sieg gegen die Elfenbeinküste. Ameisenbär Tayo im Malwetter Zoo Münster tippt dagegen auf die Afrikaner. Er lag allerdings schon beim WM-Auftakt daneben.

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2: Sushi ist erfunden worden von einem japanischen Studenten, der sich dachte,
3: boah, ich hab ja gar nichts mehr im Haus. Nur Reis, hier eine Gurke und da im Aquarium sind noch Algen und Fische. Wickel ich das halt mal irgendwie zusammen.
2: Der Name ist entstanden, damit sich endlich mal irgendwas auf Uschi reimt. Und der Name Wasabi, weil man beim Probieren immer denkt, aha, scharf, Wasabi mir denn dabei gedacht?
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7: Ich bin Colin Mock. Die Innenminister von Bund und Ländern wollen den Zivilschutz in Deutschland verbessern. Allein der Bund will in den nächsten Jahren 10 Milliarden Euro bereitstellen, um die Bevölkerung im Ernstfall besser zu schützen. Außerdem wird es eine engere Zusammenarbeit der Länder mit dem Innen- und Verteidigungsministerium geben. Man investiere schon jetzt gemeinsam in Infrastruktur, sagt Verteidigungsminister Pistorius.
8: Wenn wir so wie hier in Hamburg in den Hafen investieren, dann investieren wir in den zivilen Wirtschaftsinfrastrukturfaktor Hafen. Aber gleichzeitig ist es eben im Ernstfall auch ein wichtiger Hub für den Transport militärischen Materials und Soldatinnen und Soldaten. Das heißt, alles greift in das andere über und das ist extrem wichtig.
7: Online-Verträge auch einfach per Mausklick widerrufen können. Das muss ab jetzt immer möglich sein. Ein solcher Widerrufsbutton ist für Online-Shops oder auch Telefonanbieter ab sofort Pflicht. Entweder wirklich als Button oder als klar erkennbarer Link. Deutschland steht vor großen Reformen. Gesundheitssystem, Rente, Pflege oder Steuern. Die Bundesregierung muss schnell an viele Bereiche ran. Doch zieht die Bevölkerung damit? Fraglich. Mehr von Daniel Bornberg.
9: 9 von 10 Befragten haben in einer ZDF-Umfrage gesagt, ja, grundlegende Reformen, die auch zu Einschnitten und finanziellen Belastungen führen, sind wichtig. Gleichzeitig gibt es große Zweifel an der Reformbereitschaft im Land. Und wenn es darum geht, durch die Reformen ganz persönlich große Belastungen hinzunehmen, sagen fast 3/4 der Befragten, dazu bin ich nicht bereit.
7: Weil er Todeslisten von Politikern erstellt hat, muss ein 50-Jähriger 3 Jahre ins Gefängnis. Das Oberlandesgericht Düsseldorf sah es als erwiesen an, dass er unter anderem zu Anschlägen auf Politiker aufgerufen hatte. Auf den Listen sollen unter anderem Ex-Kanzlerin Merkel und ihr Nachfolger Scholz gestanden haben. Zum Abschluss des EU-Gipfels in Brüssel hat nochmal das Geld im Mittelpunkt gestanden. Die Staats- und Regierungschefs haben über den nächsten Haushalt gesprochen. Und Dirk Justus, eine Einigung gab es nicht.
10: Für Deutschland als größter Einzahler in die Gemeinschaftskasse ist das natürlich ein wichtiges Thema. Kanzler Merz betont, die Zahlen müssen runter. Der aktuelle Vorschlag sei aus deutscher Sicht unbezahlbar und unausgewogen. Man erwarte jetzt von der kommenden irischen Ratspräsidentschaft einen akzeptablen Vorschlag. Deutschland werde sich laut Merz dabei konstruktiv einbringen.
7: Vor dem zweiten deutschen WM-Spiel sind die Tierorakel uneins. Die Aras im Zoo Leipzig und Elefant Tarak im Kölner Zoo setzen auf einen deutschen Sieg gegen die Elfenbeinküste. Ameisenbär Tayo im Malwetter Zoo Münster tippt dagegen auf die Afrikaner. Er lag allerdings schon beim WM-Auftakt daneben.
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2: Für alle, die jetzt in kürzester Zeit noch die Bikini-Figur schaffen wollen, ohne zu sehr zu leiden, einfach kreativ sein. Vorschlag 1, mach die Reste-Diät. Da darfst du nur Reste essen, Kartoffelschale, Käserinde. Das kostet so viel Überwindung, dass du ganz schnell abnimmst. Und der beste Vorschlag überhaupt ist die gelebte Body-Positivity. Das heißt, wenn dein Körper Ecken und Kanten hat, bist du mit den Rundungen und den Ringen sehr attraktiv, wenn nicht sogar richtig geil.
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5: Der Samstag wird wieder richtig heiß mit Temperaturen bis zu 36 Grad und ganz viel Sonnenschein. Am Sonntag soll es dann genauso weitergehen, also Sommer pur.
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6: Ich bin Colin Mock. Deutschland soll besser auf den Ernstfall vorbereitet sein. Deswegen wollen die Innenminister von Bund und Ländern mehr für den Zivil- und Katastrophenschutz tun. Allein der Bund will in den nächsten Jahren 10 Milliarden Euro bereitstellen, um die Bevölkerung besser zu schützen. Etwa vor Flutkatastrophen wie im Ahrtal oder Sabotageaktionen. Hamburgs Innensenator Grote rief die Bevölkerung auf, sich selbst auf solche Szenarien vorzubereiten.
7: Wir brauchen insgesamt als Gesellschaft die Haltung, dass wir dieses Szenario, das wir mit allen Kräften vermeiden wollen, auf das wir uns aber vorbereiten müssen, trotzdem, dass wir das für uns auch annehmen, dass das etwas ist, womit wir uns beschäftigen wollen.
6: Deutschland steht vor großen Reformen. Gesundheitssystem, Rente, Pflege oder Steuern. Ein Großteil der Bevölkerung hält die Reformen laut ZDF-Umfrage auch für wichtig. Gleichzeitig gibt es aber große Zweifel an der Reformbereitschaft. Nur jeder Fünfte glaubt, dass das Land mitzieht. Online-Verträge auch einfach per Mausklick widerrufen können. Das muss ab jetzt immer möglich sein. Der Widerrufsbutton ist ab sofort Pflicht. Dirk Justus mit den Einzelheiten.
8: Entweder wirklich als Button oder auch als klar erkennbarer Link. Internetshops oder auch Telefonanbieter müssen jetzt Möglichkeiten anbieten, einen online geschlossenen Vertrag eben auch einfach online widerrufen zu können. Das schreibt ein neues Gesetz vor. Wichtig dabei, es geht um einen Widerruf, nicht um eine Kündigung. Das Widerrufsrecht sieht vor, dass man innerhalb einer bestimmten Zeit, meist sind es 14 Tage, wieder von einem Vertrag zurücktreten kann.
6: Weil sie 30 Nacktschnecken auf einem Hochbeet im sächsischen Görlitz ausgesetzt hat, hat eine 60-Jährige jetzt eine Anzeige wegen Sachbeschädigung am Hals. Die Verdächtige platzierte die Schnecken in das Beet, wo sie sämtliche Nutzpflanzen auffraßen. Das Motiv dahinter ist noch unklar. Zum Abschluss des EU-Gipfels in Brüssel ist es ums Geld gegangen. Die Staats- und Regierungschefs haben über den nächsten Haushalt beraten. Eine Einigung gab es bei dem Treffen aber nicht. Kanzler Merz hat bereits vor Beginn betont, die Zahlen müssen runter. Deutschland ist der größte Nettozahler, zahlt also deutlich mehr Geld in die Gemeinschaftskasse ein, als über EU-Fördermittel wieder zurückfließt. Merz sagte zum Ende des Treffens:
9: Der Vorschlag, den wir zurzeit haben, ist aus deutscher Sicht unbezahlbar und auch unausgewogen. Der nächste Vorschlag, den wir dann in der nächsten Präsidentschaft erwarten, muss deutlich unter dem gegenwärtigen Vorschlag liegen.
6: Die USA folgen Co-Gastgeber Mexiko in die K.O.-Phase der Fußball-WM. Auch im zweiten Gruppenspiel konnten US-Amerikaner einen Sieg einfahren. 2:0 stand es am Ende gegen Australien. Der Gruppensieg ist aber immer noch nicht ganz sicher eingetütet.

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2: Für die besten Vorhersagen zum Wetter gibt es ganz verlässliche Do-It-Yourself-Wetterstation. Du spannst eine Wäscheleine und hängst Wäsche dran. Dann kannst du ganz genau ablesen. Wäsche flattert, es ist windig. Wäsche nass, Regen. Wäsche trocken, Sommer. Wäsche weg, Sturm.
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5: Ich bin Colin Mock. Deutschland soll besser auf den Ernstfall vorbereitet sein. Deswegen wollen die Innenminister von Bund und Ländern mehr für den Zivil- und Katastrophenschutz tun. Allein der Bund will in den nächsten Jahren 10 Milliarden Euro bereitstellen, um die Bevölkerung besser zu schützen. Etwa vor Flutkatastrophen wie im Ahrtal oder Sabotageaktionen. Hamburgs Innensenator Grote rief die Bevölkerung auf, sich selbst auf solche Szenarien vorzubereiten.
6: Wir brauchen insgesamt als Gesellschaft die Haltung, dass wir dieses Szenario, das wir mit allen Kräften vermeiden wollen, auf das wir uns aber vorbereiten müssen, trotzdem, dass wir das für uns auch annehmen, dass das etwas ist, womit wir uns beschäftigen wollen.
5: Deutschland steht vor großen Reformen. Gesundheitssystem, Rente, Pflege oder Steuern. Ein Großteil der Bevölkerung hält die Reformen laut ZDF-Umfrage auch für wichtig. Gleichzeitig gibt es aber große Zweifel an der Reformbereitschaft. Nur jeder Fünfte glaubt, dass das Land mitzieht. Online-Verträge auch einfach per Mausklick widerrufen können. Das muss ab jetzt immer möglich sein. Der Widerrufsbutton ist ab sofort Pflicht. Dirk Justus mit den Einzelheiten.
7: Entweder wirklich als Button oder auch als klar erkennbarer Link. Internetshops oder auch Telefonanbieter müssen jetzt Möglichkeiten anbieten, einen online geschlossenen Vertrag eben auch einfach online widerrufen zu können. Das schreibt ein neues Gesetz vor. Wichtig dabei, es geht um einen Widerruf, nicht um eine Kündigung. Das Widerrufsrecht sieht vor, dass man innerhalb einer bestimmten Zeit, meist sind es 14 Tage, wieder von einem Vertrag zurücktreten kann.
5: Weil sie 30 Nacktschnecken auf einem Hochbeet im sächsischen Görlitz ausgesetzt hat, hat eine 60-Jährige jetzt eine Anzeige wegen Sachbeschädigung am Hals. Die Verdächtige platzierte die Schnecken in das Beet, wo sie sämtliche Nutzpflanzen auffraßen. Das Motiv dahinter ist noch unklar. Zum Abschluss des EU-Gipfels in Brüssel ist es ums Geld gegangen. Die Staats- und Regierungschefs haben über den nächsten Haushalt beraten. Eine Einigung gab es bei dem Treffen aber nicht. Kanzler Merz hat bereits vor Beginn betont, die Zahlen müssen runter. Deutschland ist der größte Nettozahler, zahlt also deutlich mehr Geld in die Gemeinschaftskasse ein, als über EU-Fördermittel wieder zurückfließt. Merz sagte zum Ende des Treffens:
8: Der Vorschlag, den wir zurzeit haben, ist aus deutscher Sicht unbezahlbar und auch unausgewogen. Der nächste Vorschlag, den wir dann in der nächsten Präsidentschaft erwarten, muss deutlich unter dem gegenwärtigen Vorschlag liegen.
5: Die USA folgen Co-Gastgeber Mexiko in die K.O.-Phase der Fußball-WM. Auch im zweiten Gruppenspiel konnten US-Amerikaner einen Sieg einfahren. 2:0 stand es am Ende gegen Australien. Der Gruppensieg ist aber immer noch nicht ganz sicher eingetütet.
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3: Wenn ein sehr kleines Kind etwas sehr dringend will, dann fragt es gerne seine Mutter.
4: Mama, Mama, Mama, Mama.
3: Auch wenn die gerade telefoniert oder schläft.
4: Mama.
3: Ganz ehrlich, wenn Mama bei jedem
4: Mama
3: ein trinken würde, wäre sie dauerbreit. Und wenn sie bei jedem
4: Mama
3: eine Kniebeuge machen würde, top trainiert.
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5: 2024 gab es so viele Fitnessstudio-Mitglieder wie noch nie.
6: Ey, das ist ja der absolute Hammer. Ja, hau mich weg.
5: Was ist denn jetzt mit dir los? Seit wann bist du denn so sportbegeistert? Du bist der größte Sportmuffel, den ich kenne, Linda.
6: Wenn so viele ja wie noch nie im Fitness angemeldet sind, dann können die ja auch weiter auf

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1: Der Samstag wird wieder richtig heiß mit Temperaturen bis zu 36 Grad und ganz viel Sonnenschein. Am Sonntag soll es dann genauso weitergehen, also Sommer pur.
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2: Ich bin Colin Mock. Die Innenminister von Bund und Ländern wollen den Zivilschutz in Deutschland verbessern. Allein der Bund will in den nächsten Jahren 10 Milliarden Euro bereitstellen, um die Bevölkerung im Ernstfall besser zu schützen. Außerdem wird es eine engere Zusammenarbeit der Länder mit dem Innen- und Verteidigungsministerium geben. Man investiere schon jetzt gemeinsam in Infrastruktur, sagt Verteidigungsminister Pistorius.
3: Wenn wir so wie hier in Hamburg in den Hafen investieren, dann investieren wir in den zivilen Wirtschaftsinfrastrukturfaktor Hafen. Aber gleichzeitig ist es eben im Ernstfall auch ein wichtiger Hub für den Transport militärischen Materials und Soldatinnen und Soldaten. Das heißt, alles greift in das andere über und das ist extrem wichtig.
2: Weil er Todeslisten von Politikern erstellt hat, muss ein 50-Jähriger 3 Jahre ins Gefängnis. Das Oberlandesgericht Düsseldorf sah es als erwiesen an, dass er unter anderem zu Anschlägen auf Politiker aufgerufen hatte. Auf den Listen sollen unter anderem Ex-Kanzlerin Merkel und ihr Nachfolger Scholz gestanden haben. Online-Verträge auch einfach per Mausklick widerrufen können. Das muss ab jetzt immer möglich sein. Ein solcher Widerrufsbutton ist für Online-Shops oder auch Telefonanbieter ab sofort Pflicht. Entweder wirklich als Button oder als klar erkennbarer Link. Ivona Husemann von der Verbraucherzentrale sagte bei NTV:
4: Mit dem Widerrufsbutton ist es jetzt so, dass man direkt eine Bestätigung bekommt. Man schickt den ab über den Button und dann bekommt man quasi ein PDF, in dem steht, Sie haben am 19.06. um 11.45 Uhr den Widerruf erklärt.
2: Eine Äußerung von Donald Trump sorgt mal wieder für Empörung, diesmal in Italien. Der US-Präsident hat in einem Interview behauptet, Italiens Regierungschefin Meloni hätte ihn um ein Foto angefleht. Die wies das als frei erfunden zurück. Aus Protest hat Italiens Außenminister einen geplanten USA-Besuch abgesagt. Zum Abschluss des EU-Gipfels in Brüssel hat nochmal das Geld im Mittelpunkt gestanden. Die Staats- und Regierungschefs haben über den nächsten Haushalt gesprochen. Und Dirk Justus, eine Einigung gab es nicht.
5: Für Deutschland als größter Einzahler in die Gemeinschaftskasse ist das natürlich ein wichtiges Thema. Kanzler Merz betont, die Zahlen müssen runter. Der aktuelle Vorschlag sei aus deutscher Sicht unbezahlbar und unausgewogen. Man erwarte jetzt von der kommenden irischen Ratspräsidentschaft einen akzeptablen Vorschlag. Deutschland werde sich laut Merz dabei konstruktiv einbringen.
2: Die USA folgen Co-Gastgeber Mexiko in die K.O.-Phase der Fußball-WM. Auch im zweiten Gruppenspiel konnten US-Amerikaner einen Sieg einfahren. 2:0 stand es am Ende gegen Australien. Der Gruppensieg ist aber immer noch nicht ganz sicher eingetütet.

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2: Wir sind ja alle süchtig. Die einen können das Smartphone niemals weglegen, weil sie über Stunden irgendwelche Reels bei Insta weiterwischen und die anderen müssen eine Serie bei Netflix komplett durchbingen. Und genauso geht es Eltern von Kleinkindern. Die freuen sich, wenn das Kind endlich im Bett liegt und schläft und dann starren die aufs Babyphone.
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6: Ich bin Colin Mock. Die Innenminister von Bund und Ländern wollen den Zivilschutz in Deutschland verbessern. Allein der Bund will in den nächsten Jahren 10 Milliarden Euro bereitstellen, um die Bevölkerung im Ernstfall besser zu schützen. Außerdem wird es eine engere Zusammenarbeit der Länder mit dem Innen- und Verteidigungsministerium geben. Man investiere schon jetzt gemeinsam in Infrastruktur, sagt Verteidigungsminister Pistorius.
7: Wenn wir so wie hier in Hamburg in den Hafen investieren, dann investieren wir in den zivilen Wirtschaftsinfrastrukturfaktor Hafen. Aber gleichzeitig ist es eben im Ernstfall auch ein wichtiger Hub für den Transport militärischen Materials und Soldatinnen und Soldaten. Das heißt, alles greift in das andere über und das ist extrem wichtig.
6: Weil er Todeslisten von Politikern erstellt hat, muss ein 50-Jähriger 3 Jahre ins Gefängnis. Das Oberlandesgericht Düsseldorf sah es als erwiesen an, dass er unter anderem zu Anschlägen auf Politiker aufgerufen hatte. Auf den Listen sollen unter anderem Ex-Kanzlerin Merkel und ihr Nachfolger Scholz gestanden haben. Online-Verträge auch einfach per Mausklick widerrufen können. Das muss ab jetzt immer möglich sein. Ein solcher Widerrufsbutton ist für Online-Shops oder auch Telefonanbieter ab sofort Pflicht. Entweder wirklich als Button oder als klar erkennbarer Link. Ivona Husemann von der Verbraucherzentrale sagte bei NTV:
8: Mit dem Widerrufsbutton ist es jetzt so, dass man direkt eine Bestätigung bekommt. Man schickt den ab über den Button und dann bekommt man quasi ein PDF, in dem steht, Sie haben am 19.06. um 11.45 Uhr den Widerruf erklärt.
6: Eine Äußerung von Donald Trump sorgt mal wieder für Empörung, diesmal in Italien. Der US-Präsident hat in einem Interview behauptet, Italiens Regierungschefin Meloni hätte ihn um ein Foto angefleht. Die wies das als frei erfunden zurück. Aus Protest hat Italiens Außenminister einen geplanten USA-Besuch abgesagt. Zum Abschluss des EU-Gipfels in Brüssel hat nochmal das Geld im Mittelpunkt gestanden. Die Staats- und Regierungschefs haben über den nächsten Haushalt gesprochen. Und Dirk Justus, eine Einigung gab es nicht.
9: Für Deutschland als größter Einzahler in die Gemeinschaftskasse ist das natürlich ein wichtiges Thema. Kanzler Merz betont, die Zahlen müssen runter. Der aktuelle Vorschlag sei aus deutscher Sicht unbezahlbar und unausgewogen. Man erwarte jetzt von der kommenden irischen Ratspräsidentschaft einen akzeptablen Vorschlag. Deutschland werde sich laut Merz dabei konstruktiv einbringen.
6: Die USA folgen Co-Gastgeber Mexiko in die K.O.-Phase der Fußball-WM. Auch im zweiten Gruppenspiel konnten US-Amerikaner einen Sieg einfahren. 2:0 stand es am Ende gegen Australien. Der Gruppensieg ist aber immer noch nicht ganz sicher eingetütet.
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